Guten Abend und herzlich willkommen zur heutigen Wunschliedersendung am Donnerstag, den 27. August. Am Mikrofon begrüßt Sie wieder Bianca Pankratz. Zum Anfang lasse ich das Lied spielen, Wenn die Last der Welt.

Das war das Lied »Wenn die Last der Welt«. Der erste Liedgruß geht an Sie, Frau Maria Bargen. Ihre Tochter Anita Wargentin wünscht Ihnen das Lied »Die Gott lieben werden sein wie die Sonne«.

Das war das Lied, die Gott lieben werden sein wie die Sonne. Ein Gruß für Sie, Frau Maria Bargen, von Ihrer Tochter Anita Warkentin. Von allen Himmeln tönt dir Herr. Dieses Lied ist ein Gruß für alle Senioren, gewünscht von Regina Unruh.

Das war ein Gruß von Regina für alle Senioren. Von allen Himmeln tönt dir her. 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Dieses Lied ist ein Gruß für alle Radiohörer von Regina Unruh.

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2: Das war ein Gruß von Regina Unruh für alle Radiohörer, das Lied »Bei dir darf ich bleiben«. Der nächste Liedgruß geht für uns als Radioteam. Regina Unruh wünscht uns das Lied »Sammeln wir am Strom uns alle«. Vielen Dank dafür.

Das war ein Gruß von Regina Unruh für uns als Radioteam. Sammeln wir am Strom uns alle. Nur mit Jesus will ich Pilger wandern. Dieses Lied ist ein Gruß von Liselotte Löwen für alle Bewohner vom Dorf Iwatee.

Das war ein Gruß für alle Bewohner von Dorf Iwate. Lieselotte Löwen grüßt mit dem Lied »Nur mit Jesus will ich Pilger wandern«. Der nächste Liedgruß ist ein Geburtstagsgruß für Sie, Frau Leni Ediger. Ihre Schwester Kitte Ediger wünscht Ihnen das Lied »Sitzend zu den Füßen Jesu«.

Das war ein Geburtstagsgruß von Käthe Ediger für Sie, Leni Ediger, sitzend zu den Füßen Jesu. Der schönste Teil der Herrlichkeit. Dieses Lied ist ein Gruß für alle älteren Leute, gewünscht von Käthe Ediger.

Das war ein Gruß von Käthe Ediger für alle älteren Leute. Sie wünscht das Lied »Der schönste Teil der Herrlichkeit«. Der nächste Liedgruß geht an alle Radiohörer. Die Lerche Lieb und Klein wünscht Frau Käthe Ediger.

Das war das Lied Die Lerche lieb und klein. Ein Gruß für alle Radiohörer, gewünscht von Käthe Ediger. Alle eure Sorgen werft auf ihn. Dieser Gruß geht an Sie, Viktor und Katharina Lauket, gewünscht von Maria Reimer.

Das war ein Gruß von Maria Reimer für Sie, Viktor und Katharina Laukert, das Lied »Alle eure Sorgen werft auf ihn«. Der nächste Liedgruß geht an Sie, Frau Hildegard Dück, und an Sie, Frau Helga Dück. Maria Reimer grüßt mit dem Lied »O Gott sei gelobt«.

Das war das Lied »O Gott, sei gelobt«, ein Gruß von Maria Reimer, für Sie, Frau Hildegard Dück, und für Sie, Frau Helga Dück. Ich stehe vor dem Kreuz. Dieses Lied ist ein Gruß für Sie, Frau Regina Unruh, und für Sie, Frau Irmgard Löwen, gewünscht von Maria Reimer.

Das war ein Gruß von Maria Reimer für Sie, Regina Unruh, und für Sie, Irmgard Löwen. Ich stehe vor dem Kreuz. 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Dieses Lied ist ein Geburtstagsgruß für Sie, Frau Katharina Laukert, gewünscht von Hildegard Dück.

Das war ein Geburtstagsgruß von Hildegard Dück für Sie, Frau Katharina Laukert. Sie wünscht das Lied »Weiß ich den Weg auch nicht«. Der beste Freund ist in dem Himmel. Dieses Lied ist ebenfalls ein Geburtstagsgruß für Sie, Frau Leni Ediger von Hildegard Dück.

Das war ein Geburtstagsgruß von Hildegard Dück für Sie, Frau Leni Ediger. Der beste Freund ist in dem Himmel. Gnade ist stark. Dieses Lied ist ein Gruß für Sie, Frau Katharina Laugert und Nelly Laugert, gewünscht von Ruth Heiderich.

Das war ein Gruß für Sie, Frau Leonore Pankratz von Ihrer Betschwester des Schwesternverein. Das Wort ist wie ein Lichtstrahl. Der Geburtstagssegen ist gewünscht für Sie, Frau Leni Ediger von Helga Derksen.

Das war der Geburtstagssegen von Helga Derksen für Sie, Frau Leni Ediger. Fäden aus reinem Gold. Dieses Lied ist ein Gruß für Sie, Frau Alvine Siemens von Helga Derksen.

Satins, Fäden aus reinem Gold. Der Mond von Gran Chaco. Dieses Lied ist ein Gruß für Sie, Frau Käthe Ediger, gewünscht von Helga Derksen.

Das war das Lied Der Mond vom Gran Chaco. Ein Gruß für Sie, Käthe Ediger von Helga Derksen.

Und damit endet die heutige Wunschliedersendung. Ich bedanke mich ganz herzlich für die vielen Grüße, die eingegangen sind. Und ich möchte mich verabschieden mit dem Lied von Wetsch, gesungen von David Tövs. Jesus haft de Macht. Und damit wünsche ich allen Radiohörern einen schönen Abend und eine gute Nacht. Auf Wiederhören.

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1: August 27. 1. Johannes Kapitel 3, Verse 1 bis 10. Seht, was für eine Liebe unser himmlischer Vater uns geschenkt hat, nämlich, dass wir seine Kinder genannt werden. Und das sind wir auch. Doch die Menschen, die zu dieser Welt gehören, kennen Gott nicht, deshalb verstehen sie auch nicht, dass wir seine Kinder sind. Meine lieben Freunde, wir sind schon jetzt die Kinder Gottes, und wie wir sein werden, wenn Christus wiederkommt, das können wir uns nicht einmal vorstellen. Aber wir wissen, dass wir bei seiner Wiederkehr sein werden wie er, denn wir werden ihn sehen, wie er wirklich ist. Und jeder, der diese Hoffnung hat, achtet darauf, dass er rein bleibt, so wie Christus rein ist. Wer sündigt, missachtet das Gottesgesetz, denn Sünde bedeutet immer Auflehnung gegen Gottes Gesetz. Und ihr wisst, dass Jesus kam, um die Sünden der Menschen wegzunehmen, denn er ist ohne Sünde. Wer also mit ihm lebt, sündigt nicht. Wer aber weiter sündigt, hat ihn nicht erkannt oder nicht begriffen, wer er ist. Liebe Kinder, lasst euch von niemandem verführen. Wer handelt, wie es dem Willen Gottes entspricht, ist gerecht, wie Christus gerecht ist. Aber wenn Menschen sündigen, zeigt das, dass sie zum Machtbereich des Teufels gehören, der von Anfang an gesündigt hat. Doch der Sohn Gottes kam, um die Taten des Teufels zu vernichten. Wer zu Gott gehört, sündigt nicht, weil Gottes Leben in ihm ist. Deshalb kann er nicht mehr sündigen, denn er ist von Gott geboren. Daran ist erkennbar, wer ein Kind Gottes und wer ein Kind des Teufels ist. Wer nicht nach Gottes Willen handelt und seinen Nächsten nicht liebt, der gehört nicht zu Gott.

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Wann die Frauen haben über das Programm, dann bitte schrieb nur John und Joyce Dick. Box 361, Blumenart, Manitoba, Kanada. R0A 060.

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2: Liebe Hörerinnen, liebe Hörer, ich freue mich, Sie begrüßen zu dürfen zur Noche Alemana von Radio Transmundial. Mein Name ist Ernst Weichselberger und es begleiten mich Deborah Wahl in der Produktion und Christian Arisala in der Tontechnik. Schön, dass auch Sie mit dabei sind. In der heutigen Sendung geht es ganz spezifisch um das Thema Kraft gewinnen. Wir hören zwei Ansprachen über dieses Thema. Beide Ansprachen nehmen als Fundament das Buch Daniel aus der Bibel. Aber nun hören wir erst einmal etwas Musik.

Kraft gewinnen, wie bekommen wir dahin? Die Geschichte Daniels aus der Bibel zeigt uns, wir hören nun zwei Ansprachen zum Thema Kraft gewinnen.

0: Kraft gewinnen. Unter diesem Motto stand das Jahrestreffen des Diakonissenmutterhauses Eidlingen, veranstaltet am 6. Januar in Stuttgart. Als erste hat Oberin Renate Kraus das Thema etwas entfaltet, und zwar mit dieser Akzentsetzung: Kraft gewinnen in durchkreuzten Lebensplänen. Sie bezog sich dabei auf das erste Kapitel des Buches Daniel.
1: Kraft gewinnen in durchkreuzten Lebensplänen. Geht das? Dieser Frage wollen wir heute Morgen nachgehen. Wir brauchen ja für vieles Kraft. Geisteskraft zum Denken, Körperkraft für praktische Aufgaben, Nervenkraft zum Durchhalten. Vielleicht kommen Sie heute Morgen aber auch aus einer Zeit oder Situation, in der Sie dachten, das raubt mir alle Kraft. Oder diese Situation geht über meine Kraft. In unserem Leben kann es durchkreuzte Pläne und ungewollte Umbruchssituationen geben, in denen wir uns kraftlos fühlen und fragen, wie soll es jetzt weitergehen? Da wird ein Familienmitglied schwer krank und plötzlich ist alles ganz anders. Oder eine Beziehung zerbricht. Oder es ist die Kündigung einer Wohnung oder eines Arbeitsvertrages zu verkraften. An was können wir uns in einer Umbruchssituation halten und Kraft zur Bewältigung gewinnen? Das Leben von Daniel gibt uns wertvolle Hinweise. Im ersten Kapitel des Buches Daniel lernen wir ihn als einen jungen Menschen aus dem Reich Juda kennen. Er hatte sich sein Leben sicher wie viele junge Menschen heute in Nigeria, im Sudan oder in Syrien anders vorgestellt. Aufgewachsen war er in einem Umfeld, das ihm half, sein Vertrauen auf den lebendigen Gott zu setzen. Viele Wege standen ihm eigentlich offen, aber dann erlebte er gravierende Umbrüche. Nebukadnezar, der König von Babel, war zur beherrschenden Macht im östlichen Mittelmeerraum geworden. Und im Jahr 605 vor Christus stand seine Armee drohend vor Jerusalem und erzwang die Unterwerfung Judas. Und wo war Gott in all diesen Ereignissen? Er war da. Er war sogar der Handelnde. Und so lesen wir, der Herr gab in seine Hand, also in die Hand Nebukadnezars, Joachim, den König von Juda, und einen Teil der Geräte aus dem Haus des Herrn. Lange hatte Gott sein Volk durch die Propheten gewarnt, zuletzt durch Jeremia. Aber anstatt darauf zu hören und umzukehren, machten sie in Juda in ihrem alten, gottlosen Trott weiter. Nun war eingetreten, was Gott durch die Warnung der Propheten hatte verhindern wollen. Und damit begann eine Welle von Deportationen der führenden Oberschicht Judas. Unter den nach Babylon Verschleppten sind auch Daniel und andere junge Menschen im Alter von 13, 14, 15 Jahren. Sie stammen zum Teil aus der Königsfamilie, zum Teil aus der führenden Schicht. Nebukadnezar lässt sie bewusst unter bestimmten Kriterien auswählen. Sie sollen schön sein, sie sollen gebildet sein, sie sollen in einer guten Auffassungsgabe sein und sie sollen einmal fähig sein, in seinem Palast wichtige Aufgaben zu übernehmen. Dazu ist natürlich nicht nur ein Studium nötig, sondern ein Eintauchen und eine Anpassung an eine völlig andere Kultur. Ihren Familien und damit allem Interessen, was ihnen Sicherheit und Heimat gab, sollen diese jungen Menschen umerzogen werden. Vermutlich wurden sie babylonischen Priestern anvertraut, mit dem Ziel, dass sie am Ende wie Babylonier glauben, denken und leben sollten. Nicht einfach für einen jungen Menschen. Auch heute sind Jugendliche zahlreichen Einflüssen und Mächten ausgesetzt. Und viele Eltern fragen sich, wie sich ihre Tochter oder ihr Sohn in dieser Welt zurechtfinden und entwickeln wird. Junge Menschen brauchen heute viel Ermutigung und Unterstützung, um das, was um sie herum passiert, kritisch zu hinterfragen und richtig einordnen zu können. 3 Jahre sollen die jungen Menschen in Babylon ausgebildet und dabei in die Keilschrift und Literatur der Chaldäer eingeführt werden. Aber bot sich ihnen jetzt nicht die Chance, Karriere zu machen? Was gab es mehr als eine hervorragende Bildung und das Kennenlernen einer anderen Kultur? In dieser Chance lag die Gefahr, die eigene Herkunft und den Glauben an den lebendigen Gott zu vergessen. Doch im Leben Daniels gab es eine tiefe Gewissheit, die ihm half. Gott ist es, der mir Recht verschafft. Das bedeutet der Name Daniel und das wusste er sicher. Auch die Namen der Freunde Daniels hatten einen Bezug zu dem lebendigen Gott. Diese Namen konnte der heidnische Herrscher natürlich nicht tolerieren. Und so bekamen Daniel und seine drei Freunde, die mit ihm in Babylon waren, einen neuen Namen. Dieser neue Name sollte sie nicht mehr an den Gott ihrer Väter, sondern an eine babylonische Gottheit erinnern. Sie sollten ihre Vergangenheit als Kinder des Volkes Gottes zurücklassen und eine neue Identität entfalten. Konnte es unter diesen Bedingungen gelingen, den eigenen Glauben festzuhalten? Bei Daniel und seinen Freunden sehen wir, wie sie trotz all der durchkreuzten Lebenspläne nicht rebellisch oder lethargisch wurden. Mitten im heidnischen Umfeld gewannen sie Kraft, ihrem Gott treu zu bleiben. Was half ihnen dabei? Erstens, sich an Gottes Zusage halten. Daniel hatte keinen Mentor, keinen Seelsorger, keinen Jugendkreisleiter, den er um Rat fragen konnte. Auf sich selbst gestellt musste er sich mit seinen Freunden dort in Babylon zurechtfinden und bewähren. Er hieß nun Belshazzar. Das sollte ihm signalisieren, du stehst jetzt unter einer anderen Macht. Aber im tiefsten wusste er, ich bin und bleibe Daniel. Und das bedeutet, Gott ist es, der mir Recht verschafft. Darin konnte er sich festhalten. Das gab ihm Kraft in all dem Umbruch. An welche Zusage halten Sie sich zurzeit? Gibt es einen Satz in der Bibel, den Gott Ihnen selbst zugesprochen hat beim Bibellesen oder den Ihnen ein Mensch zugesprochen hat im Auftrag Gottes? Halten Sie den Satz fest. Schreiben Sie ihn auf. Bewahren Sie ihn auch in Ihrem Gedächtnis oder in Ihrem Innersten. Gottes Wort gibt uns Halt, weil es uns zu dem weist, der uns festhalten und mit Kraft beschenken will. Was half Ihnen, Ihrem Gott treu zu sein und Kraft zu gewinnen? Zweitens, sich zu Gott bekennen. Daniel und seinen Freunden sollte es an nichts fehlen. Täglich wurden ihnen die Speisen und Getränke vom Tisch des Königs angeboten. Aber da gab es ein Problem. Das Essen entsprach keineswegs den Speisevorschriften ihres Gottes. Und vermutlich war es auch den Göttern geopfert. Und so lesen wir den beeindruckenden Satz, aber Daniel nahm sich in seinem Herzen vor, dass er sich mit des Königs Speise und mit seinem Wein nicht unrein machen wollte und bat den obersten Kämmerer, dass er sich nicht unrein machen müsste. Auch in der Fremde steht Daniel zu seinem Gott. Er widersteht dem Anpassungsdruck und trifft eine bewusste Entscheidung. Nebukadnezar konnte zwar über seinen Aufenthaltsort, seinen Namen, seine Ausbildung bestimmen, aber nicht über sein Innerstes. Aber Daniel nahm sich in seinem Herzen vor. Das Alte Testament versteht das Herz als Willenszentrum. Deshalb liegt Gott so viel daran, dass unser Herz ganz auf ihn ausgerichtet ist. Wir lesen in 2. Chroniker 16, Vers 9, der Herr behält die ganze Erde im Auge, damit er denen beistehen kann, die ihm mit ungeteiltem Herzen vertrauen. Es gibt Herzensentschlüsse, die sind anders als das, was wir uns manchmal an Silvester vornehmen und Ende Januar schon wieder vergessen haben. Vielleicht braucht es bei manchen von uns den allerersten Herzensentschluss Gott gegenüber. Den Herzensentschluss, das eigene Leben ganz in die Hand Gottes zu legen, mit aller Lebenslast und Schuld. Und damit verbunden den Entschluss, das wunderbare Angebot der Vergebung, der Liebe und des Trostes anzunehmen. Sie können diesen Entschluss heute in aller Stille zu Hause fassen. Bei anderen ist vielleicht ganz neu ein Aber gefragt. In der unsichtbaren Welt wird registriert, wenn es in unserem Leben ein Aber gibt. Ein Aber wie bei Daniel. Aber diese Frau, dieser Mann nahm sich vor. Tamara Hinz schrieb vor einiger Zeit, Es kann eine vermeintliche Kleinigkeit sein, bei der du gefordert bist, Standfestigkeit in deiner Welt zu bewahren, die sich gerade so sehr verändert. Zum Beispiel: Aber diese Seite im Internet werde ich jetzt nicht aufrufen und diesen Link nicht anklicken. Aber ich werde die Klappe halten, wenn alle meine Kollegen über einen anderen Mitarbeiter lästern. Aber in diesem Gemeindekonflikt werde ich mich direkt an die Betroffenen wenden und nicht hintenherum noch die Stimmung aufheizen. Es muss Daniel viel Mut gekostet haben, mit seinem Vorgesetzten über das Essen zu sprechen. Hier riskiert ein junger Mensch viel, weil er seinem Gott treu sein will. Unterschätzen wir nicht, zu was junge Leute auch heute fähig sind. Trauen wir ihnen Entscheidungen zu, die ihrem Leben eine gute Richtung geben. Und machen wir ihnen Jesus groß, damit sie auch in schwierigen Umständen an ihm festhalten können und wollen. Was half ihnen, Gott treu zu bleiben, Kraft zu gewinnen? Drittens, merken, Gott bekennt sich zu mir. Dem Chef der Hofbeamten ist das Risiko zu groß. Er hat Angst um sein Leben, falls der König etwas merkt. Doch Daniel gibt nicht auf. Und seine drei Freunde haben sich ihm angeschlossen. Wie oft mögen sie sich zum Beten getroffen haben? So schlägt Daniel dem Aufseher einen befristeten Essversuch vor. Sie wollen 10 Tage nur von Wasser und Gemüse leben. Dann soll der Aufseher beurteilen, wie sie im Vergleich zu den anderen aussehen. Und so lesen wir: Er hörte auf sie und versuchte es mit ihnen 10 Tage. Und nach den 10 Tagen sahen sie schöner und kräftiger aus als alle jungen Leute, die von des Königs Speise aßen. Im Hintergrund all dessen steht die Aussage, die wir in Vers 9 lesen: Und Gott gab es Daniel, dass ihm der oberste Kämmerer günstig und gnädig gesinnt war. Gott gab es Daniel. Die jungen Leute merken, Gott bekennt sich zu uns. Ihm haben wir es zu verdanken, dass unser Anliegen freundlich aufgenommen wurde und wir nun weiterhin Wasser und Gemüse bekommen. Diese Erfahrung gab ihnen neue Kraft mitten in ihren durchkreuzten Lebensplänen, mitten in diesem heidnischen Umfeld. Wir alle brauchen das Wissen und die Erfahrung: Gott steht zu mir. Er bekennt sich zu mir, weil ich mich zu ihm bekenne. Die Zeit verging, Daniel und seine Freunde blieben bei Kräften und waren fähig, das komplette Studienprogramm zu absolvieren. Und dann wurde es spannend. Der König selbst nahm die Prüfung ab. Und der König redete mit ihnen, und es wurde unter allen niemand gefunden, der Daniel, Hanania, Michael und Asaja gleich war. Und sie wurden des Königs Diener. Und der König fand sie in allen Sachen, die er sie fragte, 10-mal klüger und verständiger als alle Zeichendeuter und Weisen im ganzen Reich. Ja, Gott bekannte sich zu ihnen und schrieb mit Daniel und seinen Freunden Geschichte, Reichsgottesgeschichte, die bis heute noch nicht zu Ende ist.
0: Kraft gewinnen in durchkreuzten Lebensplänen. Zu diesem Thema hörten Sie eine Ansprache von Oberin Renate Kraus, aufgezeichnet am 6. Januar in Stuttgart, und zwar auf dem Jahrestreffen des Diakonissenmutterhauses Eidlingen. Referent Nummer 2 auf dem Jahrestreffen war Pfarrer Dr. Hartmut Schmidt aus Bad Liebenzell. Seine Ausführungen standen unter der Überschrift Kraft gewinnen bei starkem Gegenwind und sind nach dem folgenden Lied zu hören. Wenn Sie den zugehörigen Bibeltext schon mal aufschlagen wollen, es geht gleich um das 6. Kapitel aus dem Buch Daniel.

0: Gottes Kraft ist in den Schwachen mächtig. Ein Lied von Siegfried Fietz über einen Bibelvers, der über dem Jahr 2012 stand. Um die Kraft, genauer um das Kraftgewinnen, ging es auch auf dem diesjährigen Jahrestreffen des Diakonissenmutterhauses Eitlingen. Vortrag Nummer 2 der Veranstaltung stand unter der Überschrift Kraftgewinnen bei starkem Gegenwind. Gehalten wurde er von Pfarrer Dr. Hartmut Schmid, Honorarprofessor für Altes Testament an der Internationalen Hochschule Liebenzell. Der Bibeltext, auf den Hartmut Schmid sich bezieht, steht im Buch Daniel Kapitel 6. Es ist die berühmte Geschichte von Daniel in der Löwengrube.
1: Ich möchte diesen Text unter 4 Überschriften und in 4 Abschnitten im Blick auf den Bibeltext nachdenken. Die erste Überschrift: Daniel macht Karriere und bewährt sich. Daniel macht Karriere und bewährt sich. Zunächst überhaupt nichts von Gegenwind und Schwierigkeiten. Im Gegenteil. Ich lese aus Kapitel 6 die Verse 1 bis 5. Und Darius aus Medien übernahm das Reich, als er 62 Jahre alt war. Und es gefiel Darius, über das ganze Königreich 120 Statthalter zu setzen. Über sie setzte er 3 Fürsten, von denen einer Daniel war. Ihnen sollten die Statthalter Rechenschaft ablegen, damit der König der Mühe enthoben wäre. Daniel aber übertraf alle Fürsten und Statthalter, denn es war ein überragender Geist in ihm. Darum dachte der König daran, ihn über das ganze Königreich zu setzen. Da trachteten die Fürsten und Statthalter danach, an Daniel etwas zu finden, das gegen das Königreich gerichtet wäre. Aber sie konnten keinen Grund zur Anklage und kein Vergehen finden, denn er war treu, sodass man keine Schuld und kein Vergehen bei ihm finden konnte. Wir stehen mit diesem Kapitel an einer Wende in der Geschichte. Das babylonische Reich, von dem wir vorher gehört haben, im ersten Teil, war an sein Ende gekommen nach nur wenigen Jahrzehnten. Wir lesen im Kapitel 5 am Ende, dass Belsazar, der König der Chaldäer, getötet wurde durch einen Angriff der Heere der Meder und der Perser. Jetzt übernahmen die Meder und die Perser die Herrschaft. Und so heißt es ja dann auch im ersten Vers, und Darius aus Medien übernahm das Reich. Eine geschichtliche Wende mit großem Ausmaß. Eine Wende in der Weltherrschaft im Bereich des Nahen und Mittleren Ostens. Das Reich, die Babylonier, das Juda eingenommen hatte, Jerusalem zerstört, den Tempel zerstört, unter diesem Reich war Daniel als ein Bub, als ein junger Bursche ins Exil gekommen nach Babel. Dieses Reich war jetzt zu Ende. Und nur mit einem Satz möchte ich sagen, unter der Herrschaft der Meder und der Perser war dann ein Neuanfang in Juda zwar bescheiden, aber doch wieder möglich. Tempelbau, Aufbau von Jerusalem und so weiter. Eine Epochenwende. Daniel hat das miterlebt. Wie gesagt, er kam ja als Junge ins Exil, zwischen 10 und 15, maximal 20 Jahren eher jünger, und lebte dann inzwischen rund 65 Jahre ununterbrochen im Exil. Er dürfte so um die 80 Jahre gewesen sein in der Erzählung. Also von wegen Verwaltung und Ruhestand, da bin ich doch dankbar, dass ich Pfarrer bin. Und nun war dieser Daniel, dieser Ausländer, Jude, mit anderem Glauben, dieser Daniel wird eingesetzt als einer der Fürsten unter der obersten königlichen Ebene und darunter noch einmal 120 Statthalter. Also man könnte im Vergleich zu heute sagen, Daniel war Ministerpräsident. so relativ direkt unter Frau Merkel. Das war seine Position. Daniel macht Karriere. Interessant, auch unter den neuen Herrschern. Es hatte sich offensichtlich herumgesprochen, dass der Daniel gut war. Ein guter Verwalter. Und es ist ja oft so, die Herrscher wechseln und die zweite, dritte, vierte Ebene, die bleibt. Und so blieb auch Daniel in einer Regierungsposition. Er macht Karriere am Hof des Königs. Und dann kommt ein wichtiger Punkt in diesem Text, dieser Daniel bewährt sich. Er hatte sich schon bewährt und er bewährt sich aufs Neue. Da heißt es im Text, in ihm war ein überragender Geist. In diesem Daniel waren Gaben, überragende Gaben. Von wem? Von Gott gegeben und jetzt eben auch für diese Aufgabe in der Verwaltung und in der Regierung. Gott begabt auch für solche Aufgaben und für solche Tätigkeiten. Darf ich Sie heute fragen, was ist denn Ihre Begabung? Was können Sie? Was können Sie gut? Was hat Gott Ihnen gegeben? Ich denke, dass wir von diesem Text her und von anderen biblischen Texten her im Blick auf das Reden von Gaben breiter denken müssen als nur die Gaben für die Gemeinde im Engen. Die Bibel denkt hier offensichtlich viel weiter. Ich persönlich denke, dass die Gabenliste, die Paulus in 1. Korinther 12 geschrieben hat, leider etwas im Schatten der Gabenliste von 1. Korinther 12 steht. Denn dort haben wir eher eine Breite der Gabe über das gottesdienstliche Leben hinaus. Zum Beispiel die Gabe der Spende. Ja, nun, wenn man in einem freien Werk tätig ist, kommt man nicht umhin, das auch zu benennen. Nein, eine Gabe der Spende, die durch Erbe da sein kann oder wie auch immer oder selber erwirtschaftet, genannt und aufgeführt als eine Gabe. Dieser Text trägt mich an, im Blick auf das Gabenverständnis weit zu denken, nicht nur im Blick auf Gemeinde, sondern auch im Blick auf unsere Tätigkeit im Beruf, unsere Mitarbeit in der Gesellschaft und so weiter und so fort. Was ist deine, was ist meine Begabung? Setze ich sie ein oder lasse ich sie brach liegen? Jeder hat eine Verantwortung für seine Gabe. Da bin ich sehr dankbar. Ich habe keine Verantwortung für Ihre Gabe und Sie nicht für meine. Aber das, was uns Gott gegeben hat, lassen Sie uns das tun. Ein interessanter Punkt in dieser Geschichte, ich möchte es nur andeuten, da fehlt die Zeit zur Ausführung, nicht? Hier ein geistlich tief geprägter Mensch, der im heidnischen Ausland Regierungsverantwortung übernimmt. Nicht das Thema Christ und Beruf, Christ und Leben in der Welt, Christ und Engagement in der Gesellschaft. Das sind ja Themen, die uns immer wieder fordern. Was ist mein Platz? Was ist unser Platz? Und was ist unsere Aufgabe? Hier setzt Gott einen Menschen ein in dieser heidnischen Umgebung. Und jetzt geschieht etwas ganz Typisches. Ich könnte auch sagen, etwas ganz Menschliches. Jetzt gibt's Neid. Neid. Und damit komme ich zum zweiten Stichwort und zur zweiten Überschrift. Karriere schafft Neider und führt zu unüberlegter Entscheidung. Karriere schafft Neider und führt zu unüberlegter Entscheidung. Zunächst einmal können wir sagen, das ist ganz selbstverständlich. Ich bin zutiefst überzeugt, da kennen wir genügend Beispiele, dass Karriere Neider schafft. Zutiefst menschlich. Die anderen Fürsten, die Statthalter, die suchen nun bei Daniel irgendetwas zu finden. Und wo beginnen sie? Bei seiner Berufstätigkeit. Das haben wir schon gehört im ersten Teil, in den letzten Versen von Vers 1 bis 5. Sie suchen einen Anhalt in seiner Berufstätigkeit. War er irgendwo untreu? Hat er irgendeinen Fehler gemacht? Und die Feststellung lautet, er war treu, sodass man keine Schuld und kein Vergehen an ihm gefunden hat. Treu in seinem Beruf, treu auch in seinem weltlichen Engagement. Hier war er nicht schlampig, das hat er nicht nebenher gemacht. Er war treu, aber es wurde nichts an ihm gefunden. Und jetzt geht die Suche weiter und dazu lese ich die Verse 6 bis 10. Da sprachen die Männer, wir werden keinen Grund zur Anklage gegen Daniel finden, es sei denn wegen seiner Gottesverehrung. Da kamen die Fürsten und Statthalter eilends vor den König gelaufen und sprachen zu ihm, der König Darius lebe ewig. Es haben die Fürsten des Königreichs, die Würdenträger, die Statthalter, die Räte und Befehlshaber alle gedacht, es solle ein königlicher Befehl gegeben und ein strenges Gebot erlassen werden, dass jeder, der in 30 Tagen etwas bitten wird von irgendeinem Gott oder Menschen, außer von dir, dem König allein zu den Löwen in die Grube geworfen werden soll. Darum, o König, wollest du ein solches Gebot ausgehen lassen und ein Schreiben aufsetzen, das nicht wieder geändert werden darf nach dem Gesetz der Meder und Perser, das unaufhebbar ist, so ließ der König Darius das Schreiben und das Gebot aufsetzen. Der Neid auf den Menschen mit Erfolg, der Neid auf den Menschen mit Karriere, der Neid auf den mit überragendem Geist, der Neid auf den, der mit Weisheit handelt und regiert. Ich habe vorher gesagt, es geschieht etwas menschlich ganz Selbstverständliches. Und jetzt möchte ich aber hinzufügen, es geschieht trotzdem etwas Sündiges. Ein falscher Umgang mit den Gaben unter uns. Denn Neid fördert nicht das gemeinsame Wohl, sondern es blockiert. Was wäre geistlich? Gottes Gaben im anderen entdecken, annehmen, sich zugutekommen lassen und dafür danken. Paulus zählt in Galater 5, Vers 20 bis 21 den Neid zu den Werken des Fleisches. Neid gehört zu den Werken des Fleisches. Jetzt könnten wir hier ja heute sagen, da sind wir ja doch dankbar, dass wir als Christen unter uns sind und diese Gefühle nicht mehr kennen. Ihre Reaktion spricht Bände. Neid auch unter Christen. Liebe Schwestern und Brüder, wie viel in unseren Gemeinden wird durch Neid unter Christen blockiert? Was läuft da alles unbewusst oder doch unausgesprochen? Oder es werden aus Neid heraus Entscheidungen getroffen und dann anders plakatiert. Neid, ein Werk des Fleisches. Ich möchte Sie einladen, dass wir in solchen Dingen wenigstens zuerst ehrlich zu uns selber sind und uns fragen, was bewegt uns, was leitet uns, was treibt uns an. Und dann vielleicht durch eine geistliche Sicht im Blick auf die Gaben die Werke des Fleisches immer und immer wieder überwinden können, indem wir das Positive der Gaben des anderen nutzen und in Dienst nehmen für das Ganze. Der Neid treibt diese anderen Leute dazu, zum König zu gehen und ihm eine Empfehlung zu geben, nämlich, dass niemand mehr angebetet werden darf, außer ihm selber. Auch hier wieder eine zutiefst menschlich verständliche Regung. Nicht, das muss denn ja schon geehrt haben. Der König lebe ewiglich. Da kommt die ganze Prominenz des Landes und schlägt ihm vor, nur noch du darfst verehrt werden. Oh. Menschliche Versuchung zur Macht. Natürlich fragen wir uns, hat er nicht an Daniel gedacht? Es steht davon nichts im Text. Vielleicht hatte er ihn noch zu wenig gekannt. Auf jeden Fall gibt er diesem Wunsch nach und erlässt das Gesetz, das nach dem Gebot der Meder und Perser nicht mehr verändert werden darf. Neid, Machtsucht. Liebe Schwestern und Brüder, die Werke des Fleisches sind zunächst verlockend. Das ist das verführerische Wesen der Sünde. Die Werke des Fleisches sind zunächst verlockend. So erst

Das ist das Verführerische der Werke des Fleisches, von Neid und Machtsucht, dass sie zunächst verführerisch aussehen. Und dann kommt das bittere Ende. Sie führen letztlich nie zum Guten, sondern nur, wenn überhaupt, für kurze Zeit. Das Gesetz wird erlassen. Was geschieht jetzt mit Daniel? Ich komme zum dritten Teil. Daniel bleibt Gott treu und trotzt der Versuchung der Macht. Daniel bleibt Gott treu und trotzt der Versuchung der Macht. Ich lese die Verse 11 bis 16. Als nun Daniel erfuhr, dass ein solches Gebot ergangen war, ging er hinein in sein Haus. Er hatte aber in seinem Obergemach offene Fenster nach Jerusalem und er fiel dreimal am Tag auf seine Knie, betete, lobte und dankte seinem Gott, wie er es auch vorher zu tun pflegte. Da kamen jene Männer eilends gelaufen und fanden Daniel, wie er betete und flehte vor seinem Gott. Da traten sie vor den König und redeten mit ihm über das königliche Gebot. O König, hast du nicht ein Gebot erlassen, dass jeder, der in 30 Tagen etwas bitten würde von irgendeinem Gott oder Menschen außer von dir, dem König allein, zu den Löwen in die Grube geworfen werden solle? Der König antwortete und sprach, das ist wahr und das Gesetz der Meder und Perser kann niemand aufheben. Sie antworteten und sprachen vor dem König Daniel, einer der Gefangenen aus Juda, der achtet weder dich noch dein Gebot, das du erlassen hast, denn er betet dreimal am Tage. Als der König das hörte, wurde er sehr betrübt und war darauf bedacht, Daniel die Freiheit zu erhalten und mühte sich, bis die Sonne unterging, ihn zu erretten. Aber die Männer kamen wieder zum König gelaufen und sprachen zu ihm, du weißt doch, König, es ist das Gesetz der Meder und Perser, dass alle Gebote und Befehle, die der König beschlossen hat, unverändert bleiben sollen. Wie reagiert Daniel? Es wird so, wie in vielen biblischen Geschichten, äußerst schlicht erzählt. Ich weiß nicht, ob es Ihnen auch oft so geht bei solchen Geschichten, dass man gern noch ein bisschen mehr wüsste. Ganz schlicht, was macht Daniel? Er geht in sein Haus. Er geht seinen Weg. Er lebt seinen Glauben. Er betet nach seiner Gewohnheit zu seinem Gott. Er macht es wie immer. Keine faulen Kompromisse, kein Taktieren. Daniel verbiegt sich nicht. Daniel ist bereit zur Mitarbeit in der Verwaltung und Regierung in einem fremden heidnischen Land und bis dahin sogar unter seinen Feinden, den Babyloniern. Aber im Glauben lässt er sich nicht verbiegen. Von Anfang an nicht, wie wir es schon vorher gehört haben. Er bleibt seinem Gott treu und damit bleibt er sich treu. Das Thema lautet Kraft gewinnen bei starkem Gegenwind. Hier jetzt ganz konkret Kraft gewinnen bei der Versuchung zur Macht. Es wäre doch für Daniel ein leichtes gewesen, irgendwie sein Gebetsleben anders zu ordnen, so dass es in der Öffentlichkeit nicht mehr auffällt. Man kann doch zu beten auch in den Kämpfen.

0: gehen. Und das tut er nicht. Und damit bleibt auch das öffentliche Zeugnis seines Glaubens bestehen. Das öffentliche Zeugnis. Seine Tätigkeit in der Öffentlichkeit als Fürst auf der zweiten Ebene der Regierung führt nicht dazu, dass er sein Glauben und sein Handeln im Glauben heimlich tut und verbirgt. Er steht dazu. Und das tut er hier. Die Frage des Themas lautet ja: Kraft gewinnen, auch bei starkem Widerspruch. Wie kann das geschehen? Wie kann es zu solcher Kraft kommen? Woher kommt die Kraft? War Daniel besonders stark? War er ein Glaubensheld? Ich gehe davon aus, dass Daniel in der Tat eine starke Persönlichkeit war, auch menschlich gesehen. Und trotzdem ist die Versuchung zur Macht für jeden eine Versuchung. Woher kommt die Kraft? Ich möchte nur ein Stichwort liefern, das wir von Daniel vorher schon einmal hörten. Aus der Treue. Aus der Treue zu Gott. Aus der Treue zum eigenen Glauben. Und auch aus der Treue zum Bekenntnis in der Öffentlichkeit. Aus der Treue. Ich habe vorher den Neid als ein Werk des Fleisches zitiert. Treue ist eine Frucht des Geistes. Steht im selben Kapitel, Galater 5, Vers 22, in der Aufzählung der Früchte des Geistes. Treue. Hier sehe ich einen Schlüssel für Daniel. Nicht in seiner Kraft, nicht in seiner Persönlichkeit, nicht in seiner Stärke, sondern in der Treue gegenüber seinem Herrn. Und Paulus hängt ja die Treue sehr hoch, wenn er an anderer Stelle schreibt: Nun fordert man nicht mehr von uns, als dass man treu erfunden würde. Treue? Gegebenenfalls auch gegen die Karriere. Wenn es um den Glauben geht, geht der Glaube vor. Ich habe vorher von einer politischen Wende gesprochen. Jetzt erlebt Daniel eine persönliche Wende. Und sie kommt von jetzt auf nachher. Wir stehen, habe ich den Eindruck, auch in einer politischen Wende, wenigstens in einer politischen Zäsur. Ich habe den Eindruck, dass es um uns und auch in unserem Land so stark brodelt wie schon lange nicht mehr. Wo führen Wenden hin, zum Guten oder zum Schlechten? Und wir können Wenden erleben in unserem persönlichen Leben. Und wir wissen nicht, was daraus wird und wie es weitergeht. Am Anfang dieses Jahres wissen wir nicht, was am Ende sein wird. Weder in der Welt noch in unserem persönlichen Leben. Aber eines zählt und eines hält: Gott ist der Herr der Geschichte. Und damit komme ich zu einem vierten und letzten Punkt. Gott erweist sich als der Herr über alles. Gott erweist sich als der Herr über alles. Es bleibt ein langer Resttext, den ich nicht mehr komplett lesen kann. Also den zweiten Teil dieses Kapitels, die Verse 17 bis 29. Ich fasse zusammen. Gott erweist sich als der Herr über alles. Er erweist sich als Herr über Darius. Da geht dann am Morgen dieser Darius hinaus an die Löwengrube und dann ruft er hinab: Dein Gott, dem du ohne Unterlass dienst, der helfe dir. Darius hat erkannt, dass er einen Fehler gemacht hat, dass er sich über den Tisch ziehen ließ. Aber jetzt beruft er sich auf den Glauben Daniels und erwartet von dessen Gott die Hilfe. Es wird ja noch nicht ausgeführt, wie Daniel und Darius miteinander unterwegs waren. Aber der Darius hat etwas mitbekommen vom Glauben dieses Daniels. Liebe Schwestern und Brüder, könnte unser Glaube ansteckend sein, wenn wir in unserem Leben treu sind, mit unseren Gaben. Wenn wir sie einsetzen für andere und gleichzeitig zu unserem Glauben stehen, könnte das andere anstecken, vielleicht sogar einen König. Gott erweist sich als der Herr. Gott erweist sich als der Herr über Daniel. Daniel wird gefragt von Darius, wie es ihm geht. Daniel, du Knecht des lebendigen Gottes, hat dich denn dein Gott, dem du ohne Unterlass Dienst auch erretten können von den Löwen? Daniel aber redete mit dem König: Der König lebe ewig, mein Gott hat seinen Engel gesandt. Gott ist der Herr über alles, auch über Daniel, und bewahrt ihn vor den Löwen. Und in einem dritten Bereich zeigt sich die Herrschaft Gottes. Darius erlässt jetzt ein Gebot mit folgendem Inhalt: Denn er ist der lebendige Gott, der ewig bleibt, und sein Reich ist unvergänglich, und seine Herrschaft hat kein Ende. Von dem König, der angebetet werden soll, zu dem König, der ein Gebot erlässt, dass der Gott Daniels der wahre Gott ist. Was für ein Wirken Gottes, was für eine Erkenntnis Gottes. Liebe Schwestern und Brüder, diese Geschichte, kann man sagen, geht gut aus für Daniel. Muss es so immer sein? Nein, so muss es nicht immer sein. Mich beeindruckt in dem Buch Daniel das Wort der drei Freunde im Feuerofen, die sinngemäß sagen: Wenn uns Gott bewahren wird, dann wird er es tun. Und wenn nicht, ist er trotzdem Gott. Das ist die Herausforderung unseres Glaubens, dass wir den Ausgang nicht in der Hand haben. Und trotzdem dürfen wir Gott vertrauen, dass er alles in seiner Hand hat. Das Danielbuch lehrt uns: Die Herren dieser Welt, sie mögen heißen, wie sie wollen, kommen und gehen. Unser Herr bleibt, und er wird kommen, und er wird bleiben. Amen.
1: Pfarrer Dr. Hartmut Schmidt war das mit Gedanken zu dem Thema Kraft gewinnen bei starkem Gegenwind. Für Ton und Technik war Christoph Offermann zuständig. Mein Name ist Hans Wagner und ich wünsche Ihnen noch alles Liebe.
2: Es ist 1 Uhr.

0: Du hast eingeschaut in unser Programm Durch die Bibel. Als Bibellehrer ist Prediger Elmer Reimer. In das letzte Programm sah, wie dort Petrus uns wies, dass Jesus der Eichstein ist von Gott in Tempel. In jeder wahre geborene Kind Gottes ist ein Stein an Gott in Tempel. Wir sagen noch, wo Gott uns ansieht, wann wir sind, wahre geboren. Wir sagen, dass Petrus uns wisst, wo wir geheiligt sind, wann wir Jesus annehmen. Und wir sagen noch, wo wir geheiligt waren, indem wir Jesus am Glauben nachfolgen und uns Tag für Tag leben. Und das fünfte Programm, wo wir seinen, was unsere Verantwortung ist, unsere Regierung gegenüber, und wo wir sollen Respekt haben für an, trotzdem der Regierung nicht gottesfürchtig ist. Wir wollen seinen, was Jesus verstallung nahm, der römische Regierung gegenüber, der wird zu seiner Zeit regieren. Ich lade ihn über der Ein, angeschaut zu bleiben, wieder zu seinen Wort der Bibel uns von der Wahrheit lehrt, von wo wir uns sollen verhaulen, zu der Wort eben uns regieren, auf der erst unsere Regierung gehen eben, oder der Wirt, wofür wir schaffen, und uns Tag für Tag leben. Herr, ich danke dir, Vater, für jede Person, die du angeschaut hast. Und ich danke dir auch für die Bibel und bete, dass du dein Wort, Vater, machst richtig sein zu jeder Person. Amen. Hier ist Vater Matthew, Prediger Elmer Reimer.
1: 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Petrus. Und wir wollen bei den 11. Vers anfangen. Und ich will den 11. Vers weiter lesen. 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

28. August. Wenn jemand in Christus ist, so ist er eine neue Schöpfung. Das Alte ist vergangen, siehe, Neues ist geworden. 2. Korinther Kapitel 5, Vers 17. Eine Andacht von Jakob Ameis. Wein, Teil 5. Gefrorene Beeren. Stellen Sie sich vor, Sie spazieren im Winter durch die Weinhänge an der Mosel. Es ist -7 Grad kalt. Plötzlich stellen Sie bei einem Weinberg verwundert fest, hier wurde noch gar nicht geerntet. Wie kann das sein? Nun, der Winzer hat diese Beeren nicht etwa vergessen. Er hat sie sogar in voller Absicht hängen lassen. Die reifen Beeren, die sonst in der warmen Sonne erstrahlen, müssen von der Kälte übermannt werden und gefrieren. Wird der Moment der Durchfrostung erreicht, werden sie in einem engen Zeitfenster sorgfältig von Hand gelesen. Beim anschließenden Pressen trennt sich das gefrorene Wasser als Eis vom konzentrierten, zuckrigen Saft, der später zu einem edlen, süßen Wein wird, dem Eiswein. In der Herstellung des Eisweins liegt eine tiefgreifende Wahrheit. Was wie ein Ende erscheint, das Gefrieren der Beeren, bereitet den Weg für etwas sehr Kostbares, das sonst gar nicht entstehen könnte. Genauso ist es auch, wenn man sich mit dem Gedanken trägt, Jesus sein Leben anzuvertrauen. Es bedeutet nämlich das Ende des eigenen Ichs. Wer mit Jesus leben will, der muss ihm freie Hand lassen. Das kann durchaus ein schmerzhafter Prozess sein. Ziele und Glaubenssätze, die man bisher mit Feuereifer vertrat, müssen aufgegeben werden. Das Leben, wie es bisher war, ändert sich. Etwas stirbt. Das Alte ist vergangen. Das lässt sich nicht beschönigen. Doch man kann auch die andere Seite in Augenschein nehmen, die der Tagesvers beleuchtet. Wer Jesus das eigene Leben anvertraut, der erlebt etwas Neues, eine ungeahnte Qualität des Seins. Jesus spricht, ich bin gekommen, damit sie Leben haben und es im Überfluss haben. Johannes Kapitel 10, Vers 10. Wer also das Wagnis eingeht, sein altes Leben loszulassen, der wird nicht enttäuscht werden. Frage, was muss noch sterben, damit Neues entstehen kann? Tipp, Jesus bietet auch Ihnen diese neuartige Lebensqualität an. Bibellese, 2. Korinther Kapitel 5, Verse 14 bis 21. Denn die Liebe Christi drängt uns, da wir zu diesem Urteil gekommen sind, dass einer für alle gestorben ist und somit alle gestorben sind. Und für alle ist er gestorben, damit die, welche leben, nicht mehr sich selbst leben, sondern dem, der für sie gestorben und auferweckt worden ist. Daher kennen wir von nun an niemand nach dem Fleisch. Wenn wir Christus auch nach dem Fleisch gekannt haben, so kennen wir ihn doch jetzt nicht mehr so. Daher, wenn jemand in Christus ist, so ist er eine neue Schöpfung. Das Alte ist vergangen, siehe, Neues ist geworden. Alles aber von Gott, der uns mit sich selbst versöhnt hat durch Christus und uns den Dienst der Versöhnung gegeben hat. Wie denn Gott in Christus war und die Welt mit sich selbst versöhnte, ihnen ihre Übertretungen nicht zurechnete und in uns das Wort von der Versöhnung gelegt hat. So sind wir nun Gesandte an Christi Stadt, in dem Gott gleichsam durch uns ermahnt. Wir bitten für Christus, lasst euch versöhnen mit Gott. Den, der Sünde nicht kannte, hat er für uns zur Sünde gemacht, damit wir Gottes Gerechtigkeit wurden in ihm.

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Heute beginnen wir mit dem Hörbuch Im Land der Papageien. Ein Urwaldarzt erzählt. Gelesen von Rüdiger Klaue. Die kleine deutsche Siedlung mitten im Urwald von Paraguay überrascht ihren Arzt immer wieder aufs Neue. Mit viel Humor und Wärme schildert Gerhard Döllinger seine bewegenden Erlebnisse.

Gerhard Dollinger, Im Land der Papageien, ein Urwaldarzt erzählt. Einleitung. Ich habe einen Fund gemacht. Als vor 2 Jahren mein zweiter Sohn Kai als Partner in unsere Landpraxis eintrat, wollte er und sein älterer Bruder Cornelius sich fortan in den Nachtdienst teilen. Ich hatte 53 Jahre Nachtdienst gemacht, 33 davon ganz allein, ohne Ablösung, und war recht froh, von nun an durchschlafen zu können. Es bestand keine Notwendigkeit mehr für mich, in dem unruhigen Doktorhaus zu wohnen, und so zogen wir aus dem großen Haus in eine kleinere Wohnung um. Jetzt hieß es, uns von dem in vielen Jahren angesammelten Ballast zu befreien, und ich machte mich ans Sichten. Was wollten wir behalten, was konnte man verschenken und was kam auf den Sperrmüll? Bei dieser Arbeit fand ich auf dem Speicher eine Kiste, in der meine Mutter meine allwöchentlichen Briefe, in 13 Jahren aus dem Busch geschrieben, aufbewahrt hatte. Über 40 Jahre hatten sie den Dornröschenschlaf geschlafen. Ich fing an zu lesen und war von meinen Erlebnissen, nicht von meiner Schreiberei, so fasziniert, dass mir der Gedanke kam, ich müsste ein Buch daraus machen. Bevor ich jedoch daran gehe, diese Briefe, auszugsweise versteht sich, denn sonst würden es 10 Bücher, für den Druck fertig zu machen, muss ich erklären, dass ich alle meine Prognosen, die ich damals während meiner Zeit im Busch gestellt hatte, als falsch erwiesen haben. Ich bin dieser Erklärung den Kolonisten schuldig, die mit unermüdlichem Fleiß und zähem Beharrungsvermögen aus dieser öden Wildnis, die den Beinamen Grüne Hölle zurecht verdient, eine blühende Oase gemacht haben. Bei meiner Ankunft im Januar 1951 gab es im Gran Chaco von Paraguay 3 Mennonitenkolonien. Menno mit der Hauptstadt Loma Plata, deren Bewohner aus Kanada eingewandert waren, Fernheim mit dem Städtchen Philadelphia als Zentrum und Verwaltungssitz, um 1930 von Einwanderern aus Russland gegründet, und schließlich die Kolonie Neuland, deren Bewohner im Zweiten Weltkrieg mit der deutschen Armee beim Rückzug aus Russland nach Deutschland gekommen und von dort durch Vermittlung von nordamerikanischen mennonitischen Hilfskomitees nach Paraguay umgesiedelt worden waren. Diese 3 Kolonien erstreckten sich über eine Fläche von etwa 16.000 Quadratkilometern, was der Größe des Bundeslandes Baden-Württemberg entspricht. Sie waren damals so gut wie von der Außenwelt abgeschnitten, denn einen regelmäßigen Flugverkehr gab es ebenso wenig wie eine Straße nach der Hauptstadt Asunción. Um diese zu erreichen, musste man mit Pferdefuhrwerken in 2-Tage-Reisen eine Strecke von 110 Kilometer auf kaum befahrbaren Buschschneisen an die Endstation einer Schmalspurbahn fahren. Von da mit der Kleinbahn in 24 Stunden 145 Kilometer zum Flusshafen Puerto Casado, von wo einen, ein primitiver Flussdampfer, Lancha genannt, in 3 bis 4 Tage Reisen den Paraguay-Strom hinunter beförderte. Eine volle Woche brauchte man für die Reise, die dazu noch äußerst strapaziös war. Die unausbleibliche Folge dieser Weltabgeschiedenheit war eine gewisse Inzucht auf völkischem und religiösem Gebiet. Darüber hinaus drifteten die 3 Kolonien immer weiter auseinander, anstatt zusammenzuwachsen, wie logischerweise anzunehmen gewesen wäre. Dies hat sich aber nicht, wie von mir vorausgesehen, negativ auf die Entwicklung ausgewirkt, sondern im Gegenteil sehr positiv, da jede Kolonie die andere auf wirtschaftlichem wie auf kulturellem Gebiet übertrumpfen wollte. Jede strengte sich aufs Äußerste an, die erste zu sein. Wen wundert es, dass ich als Neuankömmling für die Chaco-Kolonien die düstersten Prognosen stellte. Die Hitze war mörderisch, die Natur abscheulich, die wirtschaftliche Lage scheinbar aussichtslos, die Sprache ein Mischmasch aus stehengebliebenem, mit Amerikanismen gespicktem Lutherdeutsch und Plattdeutsch, keine Spur einer Integration in die Landessprache Spanisch. Auf religiösem Gebiet eine Art Konservenchristentum, das sich damit begnügte, hier in dieser Weltabgeschiedenheit ungestört und ungehindert seines Glaubens zu leben, ohne jeden missionarischen Drang oder Verpflichtung, ihn weiterzugeben.
Wenn ich nun sage, alle meine Prognosen seien falsch gewesen, was war dann die Ursache für diesen gewaltigen Umschwung auf jedem, ich sage auf jedem Gebiet? Der Gran Chaco, jahrhundertelang außer für nomadisierende Indianer, für unbewohnbar gehalten, hat zwar seine unmenschliche Hitze noch immer, aber so, wie wir Heizungen in unseren Häusern haben, sind die meisten Häuser mit Klimaanlagen ausgestattet. Zwar regnet es immer noch 4 bis 5 Monate im Jahr nicht und das Grundwasser ist nach wie vor salzig und ungenießbar, aber mit modernen Maschinen hat man die Regenwasserzisternen, die früher von Hand ausgegraben und mit Ziegeln ausgemauert wurden, so groß und mit Stahlbeton mauern können, dass das Wasser, in der sommerlichen Regenzeit gesammelt, nicht nur für den menschlichen Genuss mit Not ausreicht, so wie früher, sondern dass man sogar die Gärten damit sprengen kann. Zwar bläst der Sturm im Winter immer noch mit der gleichen Vehemenz vom Norden oder aus dem Süden, aber die autobahnbreiten Straßen im Städtchen Philadelphia werden immerzu mit Straßenwalzen glattgewalzt, so dass der Staub nicht mehr wie früher aufgewirbelt wird und durch jede Ritze in die Häuser dringt. Zudem sind alle Straßen mit herrlich blühenden Bäumen bepflanzt, die den Staub auffangen. Auf vielen Häusern sieht man Sonnenkollektoren, die das Wasser mit Motorpumpen aus der Zisterne in die Wassertanks hinter den Häusern hochpumpen, erwärmen, ehe es in Küche und Badezimmer geleitet wird. Heuschreckenplagen gibt es nicht mehr. Malaria ist ausgerottet. Andere Tropenkrankheiten treten kaum noch auf. Kurzum, was die moderne Technik erfunden hat, um den Menschen das Leben angenehmer zu machen, das sieht man hier verwirklicht. Die Kolonisten haben aus dem Chaco eine Oase gemacht, in der man leben und nicht nur vegetieren kann. Mit Entwicklungshilfegeldern aus den USA und aus Deutschland konnten die Siedler Maschinen anschaffen und damit größere Ländereien urbar machen und bepflanzen. Ein regelmäßiger Flugdienst zur Hauptstadt hat es ermöglicht, die Landesprodukte frisch hineinzutransportieren. Die Möglichkeit, zwar teuer, aber ohne Strapazen zu reisen, reizte immer mehr Menschen und so kamen immer mehr aus der Isolation heraus. Als dann noch eine autobahnbreite Asphaltstraße gebaut wurde, konnte man in 9 Stunden Asunción erreichen und damit war das Tor zur Welt geöffnet. Wichtiger als der Transport der Menschen war aber der Viehtransport. Die Rinder, der Reichtum der Kolonien, mussten früher zu Fuß in 14 Tagen bis 3 Wochen in die nächste Fleischfabrik getrieben werden, wobei sie mehr als die Hälfte ihres Gewichtes und damit auch ihres Wertes verloren. Mit dem Bau der Straße und damit dem Viehtransport mit Lastwagen wurde die Viehzucht erst rentabel. Der Wohlstand wuchs. Als wir 1951 in den Chaco kamen, lag Deutschland noch am Boden und war mit dem Wiederaufbau so beschäftigt, dass an die Deutschen im Ausland kaum jemand dachte. Zudem waren wir in der Welt noch so verachtet, dass es kaum eine Ehre war, Deutscher zu sein. Die Kolonisten hielten an ihrer deutschen Sprache, die sie sich durch Jahrhunderte im Ausland bewahrt hatten, mehr aus Sturheit fest, als aus Stolz, Deutsche zu sein. Die amerikanischen Glaubensgeschwister, die ihnen materiell und ideell so viel halfen, wurden angehimmelt und damit schlichen sich viele Amerikanismen ein und verhunzten die deutsche Sprache, ähnlich wie bei uns nach dem Krieg. Zur spanischen Landessprache hatten sie so gut wie keinen Zugang, solange sie weltabgeschieden lebten und kaum Berührung mit der Landesbevölkerung hatten. Als in Deutschland langsam der Wohlstand einzog, wurden wieder Lehrer ins Ausland geschickt. Auch in die Kolonien im Chaco kamen solche Auslandslehrer. Zudem gab es Stipendien für die Söhne und Töchter der Kolonisten, die dann in Deutschland meistens Germanistik studierten. So kommt es, dass die Mennoniten im Chaco heute ein reineres Hochdeutsch sprechen als in irgendeiner Gegend Deutschlands, Hannover vielleicht ausgenommen. Daneben haben sie sich aber ihr Plattdeutsch für den Hausgebrauch bewahrt. Als letztes Phänomen muss ich erwähnen, dass heute von einem Konservenchristentum keine Rede mehr sein kann. Nicht allein die Indianerstämme, mit denen zusammen die Mennoniten den Chaco bevölkern, wurden missioniert, so dass es heute viele blühende Indianergemeinden gibt, sondern auch im ganzen Land, in Ostparaguay sowohl wie im Chaco,
sind in der Landesbevölkerung viele Gemeinden entstanden. Es handelt sich aber dabei nicht, wie man annehmen könnte, um Proselytenmacherei, sondern viele dieser Menschen, die zwar nominell Katholiken waren, seit die spanischen Eroberer ins Land kamen und der Bevölkerung ihren Glauben aufzwangen, hatten bis dahin kaum eine Ahnung vom christlichen Glauben, waren weder getauft noch kirchlich getraut oder hatten je eine Kirche von innen gesehen. Wenn sie sagten, "Yo soy católico", so sollte das heißen, "Ich bin kein wilder Indianer." Die Mennoniten haben außerdem eine Leprastation mit angeschlossenem Krankenhaus in Ostparaguay gegründet. Das Werk eines nordamerikanischen mennonitischen Arztes und seiner Frau John und Clara Schmidt, die ausschließlich von den Mennoniten unterhalten wird und deren ganzes Personal sich aus freiwilligen Helfern aus den Kolonien zusammensetzt. Auch für die Indianerstämme im Busch haben sie kleine Krankenhäuser gegründet, an denen mennonitische Ärzte arbeiten und indianische Krankenpfleger und Schwestern ausbilden. Somit haben sich meine Prognosen in wirtschaftlicher, kultureller und religiöser Hinsicht als falsch erwiesen. Und wenn meine Briefe von damals gelesen werden, dann gelten nur meine eigenen Erlebnisse, nicht aber das, was ich über die Zukunft der Mennoniten geschrieben habe. Und nun, auf in den Busch!

19.12.1950, auf hoher See zwischen Genua und Barcelona. Gestern Abend hat also die Seereise begonnen. Die Tage in der Schweiz und in Piemont waren noch herrlich, das war eine schöne Erinnerung an Europa. Die Seereise auf dem italienischen Dampfer fing lärmend an. Mit Ausnahme von 100 Arabern und ein paar Deutschen sind die meisten Passagiere Italiener. Sie schreien, johlen, singen in einem Fort. Es geht zu wie auf dem Jahrmarkt, so dass man sein eigenes Wort nicht verstehen kann. Dazwischen grölt das Radio mit einer Lautstärke, dass es eigentlich nur noch Geräusch ist und keine Musik. Zum Glück haben Erika und ich eine eigene Kabine, so dass wir uns zurückziehen können. Heute Morgen kam ein Wind auf und die See wurde ziemlich unruhig. Ich habe ja keinen Maßstab, ob es arg war. Jedenfalls spülten die Wellen dauernd über Deck, als ich oben stand, um nicht seekrank zu werden. Als ich dann wegen der Nässe runterging, packte es mich in der Kabine doch. Da war uns die Lust zum Essen vergangen. Nach 3 Stunden Ruhe war es mir wieder gut. Die Leute sagen, wenn es jetzt vorbei sei, komme nichts mehr. Es sei ein hoher Seegang gewesen. Inzwischen ist Barcelona in Sicht. Dort bleiben wir die Nacht über und fahren morgen direkt bis Dakar in Westafrika. Von da geht's nach Rio, Montevideo, Buenos Aires, umsteigen, Asunción, umsteigen, Fernheim. 23.12.1950. Zwischen den Kanarischen Inseln und Afrika. Morgen ist Weihnachten. Da sollt ihr wissen, dass meine Gedanken daheim sind. Hier wird man wohl nicht viel davon spüren. Es wird nun langsam warm. Und das ist ja nicht gerade die Atmosphäre, um Weihnachtsgefühle zu kriegen. Den Ozean finde ich unendlich langweilig. Ich könnte mir nichts Eintönigeres vorstellen. Seltsamerweise hat man auf dem Schiff die Empfindung, stillzustehen, und der Ozean scheint gleich einem Strom vorbeizufließen. Auch wenn das Schiff schwankt, ist einem, wie wenn man als fester Punkt stehe und der Ozean sei es, der rechts und links auf- und niedersteigt. Gibraltar haben wir bei Nacht passiert. Es war interessant, die Lichter des Felsens auf der einen, die von Tanga in Afrika auf der anderen Seite zu sehen. So ein historischer Punkt hat es einem irgendwie angetan, denn es ist doch bemerkenswert, wie sich um diesen Engpass schon seit dem Altertum alle Begierden drehen. 1951. Philadelphia, Kolonie Fernheim. Chaco, Paraguay. 17.01. Wir sind nun glücklich hier gelandet und wollen einen kurzen Bericht über unsere ersten Eindrücke geben. Über unsere Seereise habe ich schon berichtet, sie war elend und abscheulich. Von Buenos Aires an fing es dann an, interessant zu werden. Die Stadt selbst ist im Gegensatz zu Rio de Janeiro ganz und gar europäisch. Man fühlt sich darin sofort wohl. Auf den Straßen kann man Deutsch hören, so viel man will. Es gibt deutsche Hotels, Restaurants, Buchhandlungen, Krankenhäuser, Schulen. Die U-Bahn ist von Siemens Schuckert gebaut und gleicht der U-Bahn in Berlin. Es ist überhaupt viel Ähnlichkeit mit Berlin vorhanden. Man ist nicht hastig, aber immer geschäftig. Man ist nicht übermäßig elegant, aber sehr solide und gepflegt gekleidet. Wir nahmen den Flussdampfer und fuhren den Rio de la Plata, Paraná, Paraguay-Fluss hinauf. Schon hier merkt man, dass man sich daran gewöhnen muss, andere Begriffe von Raum und Zeit zu bekommen. Der Fluss ist an seiner Mündung 250 Kilometer breit, so dass man außer an der Farbe des Wassers keinen Unterschied zum offenen Meer merkt. Nachdem man 1700 Kilometer flussaufwärts gefahren ist, sind von der Flussmitte aus die beiden Ufer noch immer nur sehr undeutlich zu sehen. Manchmal näherte sich das Schiff, um Untiefen zu vermeiden, dem einen oder anderen Ufer, und dann merkt man erst richtig, wie leer dieses Land ist. Viele, viele Kilometer, keine Spur einer menschlichen Behausung. Urwald mit baumhohen Farnen, 3 Meter hohes Gras, über und über blühende Bäume gigantischen Ausmaßes, träge im Ufer schlammsig sonnende Krokodile, große, bunt schillernde, seltene Wasservögel. Es regnet viel, und so war das Land wie ein einziges, großes Treibhaus bei einer Schattentemperatur von 45 Grad.
Endlich erreichten wir Asunción, die Hauptstadt von Paraguay. Die Stadt mit ihren 200.000 Einwohnern hat lauter schöne, breite Straßen, fast nur einstöckige Häuser, dazwischen Gärten und einen unvorstellbaren Blumenreichtum. Hier blühen die ganzen Bäume wie Sträuße, und zwar in den knalligsten Farben. Wir besuchten dort auch den Zoo, und es war lustig zu sehen, dass man Kaninchen und ähnliches Kroppzeug als Seltenheit bestaunte, während Affen und Papageien, Tapire, Jaguare und Pumas, Schlangen, Krokodile und Schildkröten frei herumlaufen. Paraguay selbst ist etwa so groß wie Vorkriegsdeutschland und hat 1,5 Millionen Einwohner. Schon aus dieser Verhältniszahl ist die Leere des Raumes ersichtlich. Und dabei liegt es so winzig klein zwischen Brasilien und Argentinien eingequetscht wie die Schweiz zwischen ihren Nachbarstaaten. Es ist ein armes Land, was einem angesichts der Üppigkeit der Natur unbegreiflich erscheint. Aber es sind verschiedene Faktoren, die da mitwirken. Mit den beiden Großagrarstaaten Argentinien und Brasilien kann es in der Ausfuhr landwirtschaftlicher Rohstoffe nicht konkurrieren. Eine Industrie fehlt aber völlig. Mit diesen beiden Faktoren ist auch das Wohl und Wehe unserer deutschen Kolonie eng verknüpft. Es nützt nicht viel, wenn sie gute Ernteerträge hat, da alles schlecht bezahlt wird. Die Dinge, die man zum Leben aber unbedingt braucht, müssen alle teuer bezahlt werden. Es herrscht eine absolute Devisensperre und man kann sich daher auch nichts aus dem Ausland schicken lassen. Im ganzen Land gibt es keine einzige Knopffabrik, keine Seilfabrik, keine Schuhwichsefabrik, keine für Seiten und Cutwood, kaum Spinnerei und Weberei, und dabei gibt es alle Rohstoffe im Überfluss. Alles muss eingeführt werden. Unsere Kolonie hat in Asunción eine Wirtschaftsniederlage, wo der Warenumsatz stattfindet. Dort sitzt ein Kaufmann aus der Kolonie, ein sehr fähiger Kopf. Er sagte mir, dass es nur an einigen geeigneten Fachleuten für das eine oder andere Gebiet fehle, dann sei die Kolonie aus vielen Schwierigkeiten heraus. Man müsste hier an Ort und Stelle einige Fabriken hinstellen, wo die Pharmaerzeugnisse verarbeitet werden, damit auch die Abfälle verwertet werden können. Rindvieh gibt es im Überfluss, aber alle Därme, alle Hörner, alle Knochen werden weggeworfen. Sogar für das Fell gibt es kaum eine Verwendungsmöglichkeit. Und was könnte man alles davon machen? Mit dem erzielten Geld ließen sich viele Methoden zur Rationalisierung der Landwirtschaft einführen. Dies wäre eigentlich eine Aufgabe des Staates, da ihm so viel an der Urbarmachung des Chaco liegt. Aber hier wechseln die Regierungen sehr oft und es wird nichts getan. So wollen unsere Leute das Problem selbst in Angriff nehmen und versuchen, Fachleute aus Deutschland herzukriegen. Das dürfte keine Schwierigkeit sein, wenn nicht der Umstand hinzukäme, dass hier lauter Mennoniten wohnen. Menschen, die sich, um ungestört ihres Glaubens leben zu können, von Land zu Land jagen und von Erdteil zu Erdteil verpflanzen lassen, wie ihre Vorfahren jetzt schon seit Hunderten von Jahren. Für jemand, der nicht aus diesen oder ähnlichen Kreisen stammt, ist es gewiss nicht leicht, sich hier einzuleben und wohlzufühlen. Die letzten 750 Kilometer, in der Luftlinie 500 Kilometer, legten wir im Flugzeug zurück. Auf der ganzen ungeheuren Strecke sahen wir weder Stadt noch Dorf noch überhaupt irgendeine Spur einer menschlichen Ansiedlung. Nichts als Busch und Steppe. Dann plötzlich sieht man wie aus dem Nichts gewachsen Felder, grün und gelb, kleine Dörfchen, jedes vom anderen durch dazwischenliegenden Busch abgetrennt. Sie sind auf sogenannten Kämpen angelegt, Buschlichtungen, die durch Abbrennen des etwa 3 Meter hohen Steppengrases gerodet werden. Dies ist kein richtiger Urwald hier, sondern ein dürftiger Krüppelbusch, kärglich vegetierend infolge der großen Hitze und des Fehlens jeglichen Wassers. Über hunderte von Kilometern gibt es keinen Fluss, keinen Bach, keinen See, ja nicht einmal Brunnen kann man bohren, da das Wasser salzig und ungenießbar ist. Man lebt hier nur vom Regen, der von den Blechdächern der Häuser in große Zisternen gesammelt wird, aber oft monatelang ausbleibt. Es ist einem unbegreiflich, dass Menschen in wasserlosen Gegenden existieren können,
Und doch ist das Experiment, das die Regierung des Landes im Laufe von Jahrhunderten immer wieder versucht hat, den Deutschen, die vor 22 Jahren ins Land kamen, erstmalig geglückt. Unsere Leute sind friesischen Ursprungs und sehen deutscher aus, als ich jemals in Deutschland jemanden gesehen habe. Sie sprechen Hochdeutsch und Platt gleich gut, unsere Indianer aber nur Platt. Leider besteht ein großes Missverhältnis in der Zahl der Indianer und unserer Leute, da von unseren Leuten alle Familien mindestens 10 Kinder haben. Lauter Weißköpfe. Und die Indianer seit undenklichen Zeiten alle ihre Kinder, bis auf 2, einen Buben und ein Mädel, umzubringen pflegen. Sie sind wegen der Wasserlosigkeit Nomaden und können daher nicht in größerer Zahl existieren. Damit fehlt es aber unseren Farmern an Landarbeitern. Man pflanzt ja eine gute Baumwolle, die einzige Pflanze, die ohne Wasser gedeiht. Da der Farmer, seine Frau und die Kinder so die ganze Arbeit allein verrichten müssen, die aber für Weiße zu schwer ist bei der Hitze, können viel weniger Bodenflächen angepflanzt werden, als vorhanden wären und als notwendig wäre, um die Sache rentabel zu gestalten. Dies ist das Hauptproblem. Eine Lösung zeichnet sich ab. Unsere Leute haben überall unter den Indianern in der Umgebung Missionsstationen errichtet. Die getauften Indianer bringen ihre Kinder nicht mehr um und geben das Nomadenleben auf. Sie werden in kleinen Dörfern in der Nähe angesiedelt und arbeiten auf den Farmen. Da sie sich normalerweise genauso vermehren wie unsere Leute, wird es in einigen Jahren mehr Landarbeiter geben und bis dahin ist dann die Kolonie so weit, dass sie maschinelle Entkernungsanlagen und Pflückmaschinen anschaffen kann. So ist die ideelle Seite mit der praktischen verknüpft, wie überhaupt unsere Leute bei all ihrer großen Frömmigkeit sehr nüchtern und praktisch denken und handeln. Viel Sentimentales gibt es hier nicht, dafür ist das Leben zu hart. Es hat aber auch sehr schöne Seiten. Die Menschen sind alle so unverbraucht, wie man es bei uns gar nicht mehr findet. Die menschlichen Beziehungen untereinander sind unproblematischer, man ist aufrichtiger und ehrlicher. Im ganzen Gebiet, das sich über 200 Kilometer erstreckt, gibt es keine Türschlösser. Die Türen haben nur Holzschnepper. Man klatscht vor dem Gartenzaun in die Hände, und wenn jemand daheim ist, heißt's herein, wenn nicht, geht der Besucher wieder. Die Indianer sind richtige Karl-May-Figuren, so wie man sie sich als Kind vorgestellt hat. Bemalte Gesichter, große Ohrgehänge, malerische Bekleidung. Sie wussten alle, dass ein neuer Doktor kommt und marschierten auch prompt neugierig vor der Ambulanz auf. Die einen erfanden ein Wehwehchen, um mit mir sprechen zu können, die anderen gaben auf die Frage, was sie wollten, die Antwort »Nix, bloß spaziere«, also »inspizieren«, »gucken«. Das Krankenhaus ist freilich nach unseren deutschen Begriffen etwas primitiv, aber immerhin sehr sauber. Es ist in verschiedene Gebäude aufgeteilt und füllt ein ganzes Areal. Das Haus für die Patienten ist das größte, dann eins für die Ambulanz, intern und chirurgisch, je eins für Apotheke, Labor, Röntgen, Schwesternlehrsaal und Vorratsraum, eins für die Küche, für Waschküche und Bügelerei, eins für den Operationsraum, eins für die Schwesternwohnungen, eins für die Internistin, eins für uns. Wir haben 20 Schwestern, einen Apotheker mit Gehilfen, eine Internistin, eine prachtvolle Frau, die wir gleich ins Herz geschlossen haben. Dann bin ich da als Chirurg, Gynäkologe, Hals, Nasen, Ohren und Augenmensch, kurz Allroundman. Der Apotheker ist ein Universalgenie. Eigentlich war er Schreiner und Farmer. Dann hat ihm mal ein amerikanischer Arzt die Grundbegriffe der Pharmazie beigebracht. Und nun arbeitet er seit 7 Jahren zur vollen Zufriedenheit aller seither dagewesenen Ärzte. Er muss alles selbst mixen, denn Fertigpräparate gibt es hier kaum. Diese wären auf dem langen Transport in der großen Hitze auch meist verdorben. Er macht ferner die Narkosen, alle Sorten, die es gibt. Außerdem hat er die wirtschaftliche Leitung und Geldverwaltung des Krankenhauses unter sich. Er macht alle Brillenbestimmungen und schraubt die passenden Gläser in die Gestelle, ist also auch Optiker. Ich glaube, es gibt nichts, was er nicht kann. Das Haus, in dem er wohnt, hat er ganz allein gebaut. Die Schwestern sind lauter junge Mädchen, die 2 Jahre Kurs machen und dann nach Hause an ihre Krankenhäuser gehen oder nichts Eiligeres zu tun haben, als zu heiraten.
so dass man gerade wieder von vorn anfangen muss mit Ausbilden. Ältere, erfahrenere gibt es nicht. Ich gäbe etwas darum, wenn ich Diakonissen oder Nonnen hier hätte, die dann auch da bleiben. Zwar stehen unsere Mädchen jenen an Frömmigkeit in nichts nach, sie beten und singen, sie halten dem Patienten Morgen- und Abendandachten, aber heiraten ist bei ihnen auch ein gottgefälliges Werk. Hier treibt einfach alles zur Fruchtbarkeit, die Menschen, die Tiere, die Pflanzen. Bäume, die man jetzt pflanzt, hüllen in 4 Jahren die Häuser in ihren Schatten. Zitrusfrüchte gibt es in 4 Jahren, wenn man jetzt ein Kernchen steckt. Unser Wohnhaus ist das hübscheste, das ich bis jetzt gesehen habe. Es ist geräumig, hat eine Halle mit Kamin, 4 Zimmer, Küche, Duschraum, 3 große Veranden, so dass man immer auf der Schattenseite sitzen kann. Es ist von hohen Bäumen umgeben. Einen Garten will ich mir auch anlegen. Platz ist genug da. Und auf der Versuchsstation kann man sich Pflanzen aller Gattungen holen. Dort sitzen ein Forstmeister und ein studierter Landwirt, beides Deutsche, und erproben, was man hier alles pflanzen kann. Man kann sich gute Möbel machen lassen. Es gibt die schönsten Hölzer der Welt. Zedern, Palisander, rötlich und graugrün, Kakaranda, weiß wie Akazien, Palo Blanco, weiß mit dunklen Streifen, Palo Rusco, grau, Quebracho, rot mit gelb, Algorobo, rotbraun, Tintenholz, schwarzblau. Von allem zusammen machen unsere Leute herrliche Intarsienarbeiten. Schreiner gibt es, aber sie sind sehr mit Arbeit überlastet. Die Möbel werden alle massiv gemacht, aber in bester und elegantester Ausführung. Leider haben sie keine Maschinen, sie müssen alles von Hand machen, was sehr viel Zeit in Anspruch nimmt. Handwerker sind überhaupt sehr rar. Es gibt in der ganzen Kolonie keinen Schneider, nur einige Schneiderinnen, von denen eine die Herrenschneiderei macht. Zum Glück braucht man ja bei der Hitze nicht viel anzuziehen, aber ein Schneider oder mehrere hätten hier ihr gutes Auskommen. Ein Seiler wird so nötig gebraucht wie das tägliche Brot, da man nicht einmal in Asunción genügend Stricke kaufen kann, weil alles kontingentiert ist. Dabei würde Sisalhanf hier gut wachsen. Es fehlt an Seifensiedern, Schmieden, Spinnerei und Webereifachleuten, um die Baumwolle hier an Ort und Stelle zu verarbeiten. Wenn uns jemand einen Tipp in dieser Hinsicht geben kann, sind wir sehr dankbar. Nur dürfen es keine Abenteurer und verkrachte Existenzen sein. Diese würden nicht unter das hiesige, biedere Volk passen. Es gehört schon eine Portion Idealismus dazu, um das Leben hier lebenswert zu finden. Dies ist es auch, was uns unsere neue Arbeit lieb und wert macht. Zu Hause ist es mir immer auf die Nerven gefallen, dass an jedem zweiten Haus ein Arztschild hängt. Hier kommen die Leute auf Pferdefuhrwerken über 200 Kilometer weit her, Indianer und Einheimische, sogar von jenseits der Grenze des Urwalds. Wir nehmen alle in gleicher Weise auf.

Fernheim, der 28. Januar 1951. Jetzt sind wir schon 2 Wochen hier. Es ist kaum glaublich, wie schnell die Zeit vergeht. In der ersten Woche war es schrecklich. Es war die größte Hitze des bisherigen Sommers, und zwar seit vielen Jahren, wie die alten Kolonisten sagen. Aber in der zweiten Woche kam dann Regen und viel Wind. Da fingen wir erst an, uns für unsere Umwelt zu interessieren. Wir machten eine kleine Reise mit dem Auto nach Halbstadt und besuchten dort unseren Freund Dr. Racco. Es ist 35 Kilometer von hier, aber ich muss doch sagen, dass es eine Reise war. Außer einem kleinen Dörfchen auf halbem Wege berührten wir keine menschliche Ansiedlung. Es ging immer nur durch Busch und Steppel. Die Straße war so breit wie eine Autobahn, nur nicht ganz so gut. Sie ist immer nur in Wagenbreite befahrbar. Je nachdem, wo es trocken ist oder keine Baumstrünke und sonstige Hindernisse herumliegen. Manchmal kommen Tümpel, die vom letzten Regen stehen geblieben sind, da das Land so eben ist, dass nirgends Abflüsse sind. Da fährt man dann bis an die Achsen im Schlamm und es wäre unmöglich, mit einem anderen Fahrzeug als dem amerikanischen Jeep durchzukommen. So brauchten wir für die Reise 3 Stunden hin und noch mehr zurück, weil es Nacht war. Halbstadt ist der Hauptort der Kolonie Neuland, die vor 3 Jahren von den damals angekommenen Ostflüchtlingen angelegt wurde. Es war für uns erstaunlich, wie viel diese Menschen in der kurzen Zeitspanne schon erreicht haben. Sie sind mit einem unglaublichen Elan daran gegangen, sich eine neue Heimat zu schaffen, und nun ist alles schon schön grün. Die Baumwollfelder blühen, die neu gepflanzten Bäumchen beschatten schon fast die kleinen Lehmziegelhäuschen, an denen alles, aber auch alles selbst gemacht ist. Es gibt dort ganze Dörfer ohne einen einzigen Mann. Die Männer sind entweder im Krieg auf Deutschlands Seite gefallen oder vermisst, oder sie wurden schon vorher von den Russen verschleppt. Die Frauen, zum Teil mit 3, 4 kleinen Kindern, haben wie Männer den Pflug in die Hand genommen und angefangen, das Brachland zu roden und urbar zu machen. Sie bauten selbst ihre Häuser und gruben Brunnen, dort ist das Brunnenwasser genießbar, und zogen daneben noch ihre Kinder auf. Man möchte heulen, wenn sie es einem mit nüchternen Worten erzählen. Wenn man sie fragt, ob sie es nicht bereut haben, hierher gegangen zu sein, sagen sie, »Ach, was hätten wir denn als Ostflüchtlinge in Deutschland schon für unsere Kinder tun können?« Hier schaffen wir ihnen wenigstens eine neue Heimat. Allein wären wir wahrscheinlich nicht hergegangen. Wir taten's nur wegen der Kinder. Jetzt sind wir ja aus dem Gröbsten heraus. Wir fangen an, die seitherigen Häuschen als Abstellschuppen zu benutzen und uns richtige Häuser aus gebrannten Ziegeln zu bauen, mit Fenstern und den Dingen, die nicht nur dem nackten Leben dienen, sondern das Leben auch etwas verschönern. Dr. Racco hat auch ein kleines Krankenhaus. Er behandelt dort die Patienten, die nicht operiert zu werden brauchen oder keine spezielle Behandlung nötig haben. Bei ihm fängt der Busch gleich hinter dem Haus an und er hat eine ganze Menagerie. Ein Esel, 2 Pferde, ein Papagei, 40 Tauben, etliche Kühe mit Kälbern, alles hauptsächlich für seinen kleinen Jungen, der das Leben paradiesisch findet. Seine 17-jährige Tochter geht hier in die Realschule, und wenn sie diese beendet hat, bekommt sie ein Stipendium zum Studium in Kanada. Alle intelligenten Kinder bekommen von den vielen reichen Mennoniten in USA oder Kanada solche Stipendien. Der Busch ist das Armseligste, was man sich denken kann. Es wachsen hauptsächlich Kakteen zwischen niedrigem Gestrüpp, unter diesen als häufigste Art die Königin der Nacht, die meterlange, armdicke Ranken hat und voller Knospen ist. Wenn es geregnet hat, öffnen sich diese Knospen, und dann ist das dürre Gewächs für eine Nacht in ein weißes Blütenmeer verwandelt. Man kann sich keine Vorstellung machen, wie schön das ist. Die Kinder laufen dann hinaus und holen ganze Arme voll Blüten und bringen sie den Patienten ins Krankenhaus. Diese Woche habe ich angefangen, meinen Garten herzurichten. Ich habe mir Setzlinge von allen möglichen Leuten geben lassen. Die Leute sind hier mit dem, was sie haben, sehr freigebig und freuen sich, wenn sie einem eine Freude machen können. So habe ich nun kleine Dattelpalmen, Bananen, Sisal, Agavenstauden, orangenfarben blühende Akazien, verschiedene Schlinggewächse und die über und über leuchtend rot blühenden Chaco-Rosen,
wie der Hibiskus hier genannt wird, an meine Veranden gepflanzt. Wenn es wieder regnet, pflanze ich Orangen, Zitronen, Mandarinen und Grapefruits, die hier so groß werden sollen wie Kindsköpfe. Auch Mamonen, eine Kürbisart, die an Bäumen wächst und sehr süß und wohlschmeckend ist. Bald ist es auch Zeit, Gemüse zu pflanzen, denn dies wächst hier nur im Winter, also in denselben Monaten wie bei uns, da die Jahreszeiten ja umgekehrt sind. Vorgestern haben wir unser Haus bezogen. Es ist nach dem Weggang meines Vorgängers von Grund auf neu hergerichtet worden. Es macht Spaß, einmal ein ganzes Haus für sich allein zu haben, nach der fürchterlichen Wohnenge in Deutschland. Wir laufen immer von einem Zimmer ins andere, vor lauter Freude darüber, dass das alles uns gehört. Es ist aber auch mit Abstand das größte und schönste Haus hier und auch am komfortabelsten eingerichtet. Die Möbel sind aus Zedernholz, das so rötlich ist wie Kirsche und eine hübsche Maserung hat. Lampen hat hier kein Mensch. Es hängen einfach die Birnen von den Decken herunter. Wir haben uns gleich eine schöne Lampe fürs Esszimmer gebastelt. Sie ist beinahe wie gekauft. Nach diesem ersten Erfolg wollen wir uns auch eine für die Halle machen. Manchmal ist es uns ganz unbegreiflich, dass wir so nahe am Urwald wohnen. Und wir könnten es nicht glauben, wenn nicht die Fauna und Flora ums Haus so fremd wäre. Es gibt viele Schlangen, aber komischerweise verliert man hier völlig die Angst vor ihnen, die man zu Hause beim bloßen Hören empfunden hat. Die meisten sind sehr schön und farbenprächtig, so dass es einem fast leid tut, sie zu verscheuchen oder umzubringen. Papageien spielen hier ungefähr die Rolle wie bei uns daheim die Spatzen. Sie treten in großen Mengen auf, sind sehr frech und machen einen ungeheuren Krach. Die häufigste Art ist grau, hat aber einen knallroten Kopf mit einem Häubchen drauf, was lustig aussieht. Dann gibt es die grünen Papageien, die man bei uns auch kennt. Die sind etwas größer und lassen sich gut zum Sprechen abrichten. Fast alle Leute haben einen. Strauße leben meist draußen auf der Steppe. Man benutzt ihre Federn als Staubwedel. So sind die seltensten Sachen hier die banalsten und die, ohne die man zu Hause nicht auszukommen glaubt, fehlen oder sind sehr teuer. Die Arbeit im Krankenhaus macht viel Freude. Es ist so viel zu tun und die Leute sind so froh und dankbar, dass ein Doktor hier ist, dass schon allein das eine Befriedigung gibt. Diese Woche habe ich 9 größere Operationen gemacht. Für nächste Woche sind ebenso viele oder mehr vorgesehen. Ein Einheimischer kam 10 Tagereisen weit, ohne Weg und Steg durch den Busch geritten, um sich den Blinddarm herausnehmen zu lassen. Wie üblich brachte er seine Familie gleich mit, alle zu Pferd. Und die warteten hier in einem eigens dazu erbauten Haus, bis alles vorbei ist und er wieder mit nach Hause reiten kann, was gewöhnlich nach 10 Tagen möglich ist. Erika sagte heute, hier weiß man eigentlich erst richtig, wofür man lebt, wenn man sieht, wie nötig einen diese Menschen brauchen. Ja, und so geht es mir auch.

An dieser Stelle unterbrechen wir das spannende Hörbuch »Im Land der Papageien«, gelesen von Rüdiger Klaue. Ich lade Sie ein, der Fortsetzung dieser spannenden Erzählung in der nächsten Ausgabe Hörbuchradio für euch gelesen von Radio Segenswelle zu folgen. Morgen zur gleichen Uhrzeit.

0: Es ist 9 Uhr.
1: Guten Morgen, liebe Hörer von Radio Friesland. Ich begrüße Sie ganz herzlich zu den Kurznachrichten heute am Freitag, den 28. August 2026. Es begrüßt Sie am Mikrofon Maria Siemens. Der Tagesvers: Herr, führe meine Sache und erlöse mich. Erquicke mich durch dein Wort. Psalm 119, Vers 154.
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1: Heute ist es meist sonnig, aber es weht ein böig auffrischender Wind aus dem Norden. Die Temperatur beträgt aktuell 28 Grad und steigt im Laufe des Tages auf bis zu 35 Grad an.
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1: Einladung zum Schulgottesdienst 2026. Die Lehrer und Schüler des Colegio Friesland laden herzlich zum diesjährigen Schulgottesdienst ein. Dieser findet am Sonntag, den 30. August um 9 Uhr in der MG in Zentral statt. Bereits ab 8.45 Uhr werden die Schüler der 7. und 8. Klasse den Gottesdienst musikalisch begleiten. Unter dem Thema "Auf dem Fundament Gottes" möchten wir gemeinsam Gottesdienst feiern. Wir freuen uns, wenn viele mit uns diesen besonderen Gottesdienst feiern. Gezeichnet Beate Penner, Colegio Friesland. Einladung zum Festival del Folklore. Das diesjährige Festival del Folklore findet heute am Freitag, den 28. August, ab 16.30 Uhr in der Sporthalle des Colegio Johannes Gutenberg in Santani statt. Die offizielle Eröffnung mit den kulturellen Beiträgen wie Reigen und Lieder ist für 18 Uhr vorgesehen. Vor und während dem offiziellen Programm kann man die typischen Stände besichtigen und viel gutes Essen genießen. Zu diesem so besonderen Programm möchten wir auch die ganze Gemeinschaft aus Friesland einladen. Gezeichnet Gerd Siemens, Colegio Johannes Gutenberg, Santani. Soweit mit den Kurznachrichten für heute am Freitag. Allen Hörern wünsche ich einen angenehmen Tag. Auf Wiederhören.

0: Es ist 10:30 Uhr.
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2: Ob auf dem Acker oder im eigenen Garten. Wer pflanzt, macht das mit Hoffnung. Man weiß, da sieht man nicht gleich etwas. Man gräbt, man sät, man gießt und wartet. Tage, manchmal Wochen. Und irgendwann zeigen sich die ersten grünen Spitzen. Dann weiß man genau, das Wachsen liegt nicht in unserer Hand. Wir können vorbereiten, pflegen, schützen, aber nicht erzwingen. Wachstum bleibt ein Wunder. Und wer genau hinschaut, merkt, hinter allem steht einer, der schenkt. Zu dieser Erkenntnis kam auch Matthias Claudius. Claudius wurde 1740 im norddeutschen Rheinfeld geboren, als Sohn eines lutherischen Pfarrers. Er wuchs im Glauben auf, wandte sich aber in seiner Jugend von Christus ab. Er suchte nach Antworten in Philosophie, Aufklärung und Weltliteratur, doch sie ließen sein Herz leer zurück. Erst eine schwere Krankheit im Jahr 1777 wurde für ihn zur Wende. In dieser Krise erkannte Claudius seine Abhängigkeit von Gott und begegnete dem Evangelium neu. Es war der Beginn einer tiefen persönlichen Beziehung zu Jesus Christus. Noch während seiner Genesung begann er, Gedichte zu schreiben. Etliche Jahre später, im Jahr 1783, ging Claudius durch die Felder und Wälder in Wadsbeck, einem Ort bei Habenburg, wo er damals lebte. Was er sah, berührte ihn tief. Die reifen Ähren, das saate Grün, die Fülle der Natur. Und dabei spürte er, all das ist Geschenk. So entstand der Text zu »Wir pflügen und wir streuen«. Dabei hatte er die Worte aus verschiedenen Psalmen in dem Sinn. Im Psalm 144, die Verse 13 bis 15, heißt es beispielsweise, »Unsere Speicher seien gefüllt, sie mögen Nahrung spenden von jeglicher Art. Unser Kleinvieh mehre sich tausendfach, zehntausendfach auf unseren Triften. Unsere Rinder seien trächtig, ohne Riss und Fehlgeburt. Kein Klagegeschrei sei auf unseren Plätzen. Glücklich das Volk, dem es so ergeht. Glücklich das Volk, dessen Gott der Herr ist.« Das Lied wird seitdem in vielen Gemeinden zum Erntedankfest gesungen. Es erinnert daran, dass die Arbeit des Pflügens und des Streuens zwar von Menschenhand getan wird, aber das Wachstum und Gedeihen letztendlich Gottes Werk ist. Vielleicht bist du gerade mitten im Alltag, in Arbeit, in Terminen. Aber vergiss nicht, wer dir alles gibt, was du brauchst. Deine Kraft, dein Brot, dein Leben. Es ist nicht selbstverständlich. Es ist ein Geschenk. Hast du Gott dafür gedankt? Vielleicht ist das jetzt der Moment, es neu zu tun. 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

Sehnst du dich nach Liebe, Wärme und Geborgenheit? Nach Lebenslust und Leichtigkeit in dieser traurigen Zeit? Stehst du am Fenster und schaust hinaus und schreist, ich will hier raus? Suchst du schon viel zu lange,

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0: Es ist 11 Uhr und 45 Minuten.
1: Guten Tag und herzlich willkommen zu den Mittagsnachrichten bei Radio Friesland heute am Freitag, den 28. August 2026. Es begrüßt Sie am Mikrofon Maria Siemens. Der Tagesvers: Herr, führe meine Sache und erlöse mich. Erquicke mich durch dein Wort. Psalm, Kapitel 119, Vers 154.
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1: Heute ist es meist sonnig, aber es weht ein bögauffrischender Wind aus dem Norden. Die Temperatur steigt im Laufe des Tages auf bis zu 35 Grad an. Morgen ziehen mehr Wolken auf, der Wind dreht und kann uns in den nächsten Tagen Gewitter und Regenschauer bringen. Die Temperaturen sinken etwas.
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1: Einladung zum Schulgottesdienst 2026. Die Lehrer und Schüler des Colegio Friesland laden herzlich zum diesjährigen Schulgottesdienst ein. Dieser findet am Sonntag, den 30. August um 9 Uhr in der MG in Zentral statt. Bereits ab 8.45 Uhr werden die Schüler der 7. und 8. Klasse den Gottesdienst musikalisch begleiten. Unter dem Thema »Auf dem Fundament Gottes« möchten wir gemeinsam Gottesdienst feiern. Wir freuen uns, wenn viele mit uns diesen besonderen Gottesdienst feiern. Gezeichnet Beate Penner, Colegio Friesland. Einladung zum Festival del Folklore. Das diesjährige Festival del Folklore findet heute am Freitag ab 16.30 Uhr in der Sporthalle des Colegio Johannes Gutenberg in Santani statt. Die offizielle Eröffnung mit den kulturellen Beiträgen wie Reigen und Lieder ist für 18 Uhr vorgesehen. Vor und während dem offiziellen Programm kann man die typischen Stände besichtigen und viel gutes Essen genießen. Zu diesem so besonderen Programm möchten wir auch die ganze Gemeinschaft aus Friesland einladen. Gezeichnet Gerd Siemens, Colegio Johannes Gutenberg, Santani.
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1: Vizepräsident Pedro Aliana reist im Oktober zu einem offiziellen Staatsbesuch nach Israel. Der paraguayische Vizepräsident Pedro Aliana wird im kommenden Oktober nach Israel reisen. Nach offiziellen Angaben des Außenministeriums haben Außenminister Rubén Ramírez Lezcano und der israelische Botschafter Amit Mekel bei einem Arbeitstreffen in Asunción die bilateralen Beziehungen beider Länder analysiert. Im Zentrum der Gespräche stand die Vertiefung der wirtschaftlichen und politischen Zusammenarbeit auf Basis des aktuellen hervorragenden diplomatischen Verhältnisses. Zudem koordinierten die Diplomaten die genaue Agenda für diese offizielle Israel-Reise des Vizepräsidenten Pedro Aliana. Die Reise soll strategische Projekte in den Bereichen Technologie und Landwirtschaft vorantreiben. Die Staatsanwaltschaft fordert Annullierung von 144 gefälschten Lehrertiteln. Darüber berichtet El Nacional. Die Staatsanwaltschaft hat das Bildungsministerium MEC und den Nationalen Rat für Hochschulbildung CONES aufgefordert, die gerichtliche Nichtigerklärung von 144 gefälschten Diplomen einzuleiten. Die betroffenen Universitäten haben bereits offiziell bestätigt, diese Urkunden nie ausgestellt zu haben. Daher soll deren rechtliche Gültigkeit noch vor Jahresende aufgehoben werden. Das ist Voraussetzung, um die Berufslizenzen der betroffenen Lehrer einzuziehen und sie aus dem Schuldienst zu entfernen. Die Ermittlungen der Staatsanwältin Teresa Sosa umfassen insgesamt mehr als 500 gefälschte Titel. Es wird vermutet, dass ein organisiertes Netzwerk über Jahre hinweg und unter Beteiligung von Behördenmitarbeitern die Registrierung dieser Scheindiplome ermöglichte. Ein Tabakaufschlag soll Ärztegehälter und Krebsmedizin finanzieren. Ein überparteiliches Bündnis von Senatoren hat einen Gesetzesentwurf eingebracht, der eine Sonderabgabe auf Tabakprodukte zur Rettung des Gesundheitssystems vorsieht, wie es in Megacadena heißt. Die Initiative schlägt eine Gebühr in Höhe von 2% des Mindesttageslohns pro Zigarettenschachtel vor. Das entspricht einer Preiserhöhung von über 2.300 Guaraníes pro Packung. Die Mehreinnahmen werden auf 700 bis 800 Millionen US-Dollar pro Jahr geschätzt. Damit sollen die Gehaltsforderungen der streikenden Ärzte von rund 100 Millionen US-Dollar gedeckt werden. Zudem sieht der Entwurf eine Zweckbindung der Gelder für Krebsmedikamente, medizinische Forschung und den Ausbau von Facharztresidenzprogrammen vor. Der Gesetzentwurf muss nun die zuständigen Parlamentsausschüsse durchlaufen. Währenddessen wird in der Abgeordnetenkammer alternativ eine Erhöhung der selektiven Konsumsteuer ISC um 10% diskutiert. Paraguay und Großbritannien verstärken Drogenbekämpfung. Die nationale Antidrogenbehörde Senat und die britische Botschaft haben eine Vereinbarung zur Vertiefung ihrer Zusammenarbeit im Sicherheitsbereich getroffen. Wie Medios del Estado informiert, übergab die nationale Kriminalitätsbehörde des Vereinigten Königreichs im Rahmen dieser Allianz modernste technologische Ausrüstung an unser Land. Die neuen Systeme sollen die Ermittlungsarbeit unterstützen. Außerdem könnten die operativen Kapazitäten der Senat im Kampf gegen die Strukturen der organisierten Kriminalität verbessert werden. An der offiziellen Übergabe nahmen Antidrogenminister Khalil Rachid und die britische Botschafterin in Paraguay Danielle Dunn teil. Notstand an zentraler Zufahrt zur Freundschaftsbrücke. Wie die Tageszeitung Oi berichtet, hat der Senat

0: jedoch zu Verkehrsproblemen. Das Ministerium für Bauten und Kommunikation, MEOPC, die Regionalregierung von Alto Paraná und die Stadtverwaltung sollen nun gemeinsame Maßnahmen umsetzen. Damit sollen dringend notwendige Instandhaltungsarbeiten beschleunigt werden. Ziel ist, den Verkehrsfluss zu verbessern und die Sicherheit für Anwohner und den grenzüberschreitenden Handel zu erhöhen.
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0: Norwegens König Harald ist gestorben. Wie die Tagesschau berichtet, ist Norwegens König Harald V. im Alter von 89 Jahren in Oslo gestorben. Das hat der königliche Palast heute, Freitag, den 28. August, mitgeteilt. Harald war zuletzt der älteste amtierende Monarch Europas. Mehr als 35 Jahre lang prägte er das norwegische Königshaus. Harald galt als bodenständig, tolerant und volksnah. Seine Kindheit war allerdings von Krieg und Flucht geprägt. Während der deutschen Besetzung Norwegens floh die Königsfamilie ins Ausland. Harald verbrachte Teile seiner Kindheit in den USA, während sein Vater und Großvater den Widerstand gegen den Nationalsozialisten aus London unterstützte. 1991 bestieg Harald den norwegischen Thron. Seitdem setzte er sich immer wieder für eine offene Gesellschaft und ein modernes Norwegen ein. Auch seine Ehe mit der bürgerlichen Sonja Haraldsen galt einst als ungewöhnlich. Nach seinem Tod übernimmt nun sein Sohn Haakon den Thron. Für viele Norweger geht damit eine lange Ära zu Ende. Harald galt über Jahrzehnte als ruhige und verlässige Konstante des Landes. Neue Flutgefahr in Nepal und Tibet. Nach der verheerenden Sturzflut im Himalaya ist die Suche nach Überlebenden teilweise unterbrochen worden, so die Tagesschau. Grund ist die Gefahr einer neuen Flutwelle. In Tibet haben die Behörden Rettungsteams zurückgezogen, weil sich hinter Schlamm- und Geröllmassen ein See gebildet hat. Wegen weiterer Regenfälle können diese auf rund 3 Millionen Kubikmeter anwachsen und über die Ufer treten. Auch im nepalesischen Katastrophengebiet Rosava wurden die Rettungsarbeiten vorerst gestoppt. Die Zahl der Todesopfer in Nepal ist inzwischen auf mindestens 469 gestiegen. Mehr als 1500 Menschen konnten gerettet werden. Gleichzeitig werden weiterhin hunderte Menschen vermisst. In der betroffenen Region befinden sich auch beliebte Ziele für Bergsteiger und Pilger. Die Flutwelle aus Wasser, Schlamm und Geröll hatte am Mittwoch schwere Zerstörungen angerichtet. Als mögliche Ursache gilt ein Gletscher oder Bergsturz. Die USA verhandeln über Zugang zu Venezuelas Öl. Wie das ORF berichtet, verhandelt die US-Regierung derzeit mit der Übergangsregierung in Venezuela über eine US-Beteiligung an den riesigen venezolanischen Erdölvorkommen. Die Verhandlungen erstreckten sich auf mehr als ein Dutzend Ölfelder Venezuelas mit nachgewiesenen Vorkommen von 90 Milliarden Barrel Erdöl. Das ist fast ein Drittel von Venezuelas nachgewiesenen Ölreserven von 300 Milliarden Barrel. Im Gegenzug für die Beteiligung an den Ölfeldern bieten die USA laut Axios an, dass private Unternehmen, darunter auch US-Firmen, die Ölfelder entwickeln und Venezuela so mehr Öleinnahmen bescheren. Sollte der Deal gelingen, würden sich die US-Ölreserven dem Bericht zufolge mehr als verdoppeln. Zu einer Zeit, in der der Umfang der strategischen Ölreserven der USA den niedrigsten Stand seit 40 Jahren erreicht hat. Südkorea, Japan und die USA planen gemeinsames Militärmanöver. Das berichtet die Agentur AP. Die USA, Südkorea und Japan werden im September ein gemeinsames Militärmanöver abhalten. Die fünftägige Übung mit dem Namen Freedom Age soll am 7. September in den Gewässern von der südkoreanischen Insel Jeju beginnen. Das haben südkoreanische Behörden mitgeteilt. Bei dem Manöver sollen unter anderem die gemeinsame Raketenabwehr, die U-Boot-Bekämpfung

0: und die Überwachung verbessert werden. Südkorea bezeichnet die Übung als defensiv und begründet sie mit den nuklearen und militärischen Bedrohungen durch Nordkorea. Nordkorea hat das Vorhaben scharf kritisiert und den USA feindselige Aktivitäten vorgeworfen. Das Land drohte mit einer unmittelbaren und entschlossenen Reaktion. Bereits zuvor hatte Nordkorea als Reaktion auf ein anderes US-südkoreanisches Manöver rund 10 Kurzstreckenraketen ins Meer abgefeuert. Gleichzeitig hatte US-Präsident Donald Trump zuletzt ein großes Militärmanöver mit Südkorea verkleinern lassen. Damit wollte er offenbar ein Zeichen an Nordkorea senden. Die Regierung in Nordkorea lehnte diesen Schritt jedoch als unzureichend ab. Soweit mit den Mittagsnachrichten für heute am Freitag. Ich wünsche allen Hörern weiter einen angenehmen Tag. Auf Wiederhören.
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Von dort geht nun die plötzliche Kinderstunde von Radio Segenswelle zu Ende. Am Mikrofon wie Irene Schiermacher. Aber weißt du was? Ich lade dich nun all ein. Sieh doch bei der nächsten Kinderstunde, was da dabei. Für von dort sei ich auf Wiederhören, deine Irene.

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Mit viel Humor und Wärme schildert Gerhard Döllinger seine bewegenden Erlebnisse.

Gerhard Dollinger, Im Land der Papageien, ein Urwaldarzt erzählt. Einleitung. Ich habe einen Fund gemacht. Als vor 2 Jahren mein zweiter Sohn Kai als Partner in unsere Landpraxis eintrat, wollte er und sein älterer Bruder Cornelius sich fortan in den Nachtdienst teilen. Ich hatte 53 Jahre Nachtdienst gemacht, 33 davon ganz allein, ohne Ablösung. Und war recht froh, von nun an durchschlafen zu können. Es bestand keine Notwendigkeit mehr für mich, in dem unruhigen Doktorhaus zu wohnen, und so zogen wir aus dem großen Haus in eine kleinere Wohnung um. Jetzt hieß es, uns von dem in vielen Jahren angesammelten Ballast zu befreien, und ich machte mich ans Sichten. Was wollten wir behalten? Was konnte man verschenken? Und was kam auf den Sperrmüll? Bei dieser Arbeit fand ich auf dem Speicher eine Kiste, in der meine Mutter meine allwöchentlichen Briefe, in 13 Jahren aus dem Busch geschrieben, aufbewahrt hatte. Über 40 Jahre hatten sie den Dornröschenschlaf geschlafen. Ich fing an zu lesen und war von meinen Erlebnissen, nicht von meiner Schreiberei, so fasziniert, dass mir der Gedanke kam, ich müsste ein Buch daraus machen. Bevor ich jedoch daran gehe, diese Briefe, auszugsweise versteht sich, denn sonst würden es 10 Bücher, für den Druck fertig zu machen, muss ich erklären, dass ich alle meine Prognosen, die ich damals während meiner Zeit im Busch gestellt hatte, als falsch erwiesen haben. Ich bin dieser Erklärung den Kolonisten schuldig, die mit unermüdlichem Fleiß und zähem Beharrungsvermögen aus dieser öden Wildnis, die den Beinamen »Grüne Hölle« zurecht verdient, eine blühende Oase gemacht haben. Bei meiner Ankunft im Januar 1951 gab es im Gran Chaco von Paraguay 3 Mennonitenkolonien. Menno mit der Hauptstadt Loma Plata, deren Bewohner aus Kanada eingewandert waren, Fernheim mit dem Städtchen Philadelphia als Zentrum und Verwaltungssitz, um 1930 von Einwanderern aus Russland gegründet, und schließlich die Kolonie Neuland, deren Bewohner im Zweiten Weltkrieg mit der deutschen Armee beim Rückzug aus Russland nach Deutschland gekommen und von dort durch Vermittlung von nordamerikanischen mennonitischen Hilfskomitees nach Paraguay umgesiedelt worden waren. Diese 3 Kolonien erstreckten sich über eine Fläche von etwa 16.000 Quadratkilometern, was der Größe des Bundeslandes Baden-Württemberg entspricht. Sie waren damals so gut wie von der Außenwelt abgeschnitten, denn einen regelmäßigen Flugverkehr gab es ebenso wenig wie eine Straße nach der Hauptstadt Asunción. Um diese zu erreichen, musste man mit Pferdefuhrwerken in 2 Tagereisen eine Strecke von 110 Kilometer auf kaum befahrbaren Buschschneisen an die Endstation einer Schmalspurbahn fahren. Von da mit der Kleinbahn in 24 Stunden 145 Kilometer zum Flusshafen Puerto Casado, von wo einen, ein primitiver Flussdampfer, Lancha genannt, in 3 bis 4 Tage Reisen den Paraguay-Strom hinunter beförderte. Eine volle Woche brauchte man für die Reise, die dazu noch äußerst strapaziös war. Die unausbleibliche Folge dieser Weltabgeschiedenheit war eine gewisse Inzucht auf völkischem und religiösem Gebiet. Darüber hinaus drifteten die 3 Kolonien immer weiter auseinander, anstatt zusammenzuwachsen, wie logischerweise anzunehmen gewesen wäre. Dies hat sich aber nicht, wie von mir vorausgesehen, negativ auf die Entwicklung ausgewirkt, sondern im Gegenteil sehr positiv, da jede Kolonie die andere auf wirtschaftlichem wie auf kulturellem Gebiet übertrumpfen wollte. Jede strengte sich aufs Äußerste an, die erste zu sein. Wen wundert es, dass ich als Neuankömmling für die Chaco-Kolonien die düstersten Prognosen stellte. Die Hitze war mörderisch, die Natur abscheulich, die wirtschaftliche Lage scheinbar aussichtslos, die Sprache ein Mischmasch aus stehengebliebenem, mit Amerikanismen gespicktem Lutherdeutsch und Plattdeutsch, keine Spur einer Integration in die Landessprache Spanisch. Auf religiösem Gebiet eine Art Konservenchristentum, das sich damit begnügte, hier in dieser Weltabgeschiedenheit ungestört und ungehindert seines Glaubens zu leben, ohne jeden missionarischen Drang oder Verpflichtung, ihn weiterzugeben.
Wenn ich nun sage, alle meine Prognosen seien falsch gewesen, was war dann die Ursache für diesen gewaltigen Umschwung auf jedem, ich sage auf jedem Gebiet? Der Gran Chaco, jahrhundertelang außer für nomadisierende Indianer, für unbewohnbar gehalten, hat zwar seine unmenschliche Hitze noch immer, aber so, wie wir Heizungen in unseren Häusern haben, sind die meisten Häuser mit Klimaanlagen ausgestattet. Zwar regnet es immer noch 4 bis 5 Monate im Jahr nicht und das Grundwasser ist nach wie vor salzig und ungenießbar, aber mit modernen Maschinen hat man die Regenwasserzisternen, die früher von Hand ausgegraben und mit Ziegeln ausgemauert wurden, so groß und mit Stahlbeton mauern können, dass das Wasser, in der sommerlichen Regenzeit gesammelt, nicht nur für den menschlichen Genuss mit Not ausreicht, so wie früher, sondern dass man sogar die Gärten damit sprengen kann. Zwar bläst der Sturm im Winter immer noch mit der gleichen Vehemenz vom Norden oder aus dem Süden, aber die autobahnbreiten Straßen im Städtchen Philadelphia werden immerzu mit Straßenwalzen glattgewalzt, so dass der Staub nicht mehr wie früher aufgewirbelt wird und durch jede Ritze in die Häuser dringt. Zudem sind alle Straßen mit herrlich blühenden Bäumen bepflanzt, die den Staub auffangen. Auf vielen Häusern sieht man Sonnenkollektoren, die das Wasser mit Motorpumpen aus der Zisterne in die Wassertanks hinter den Häusern hochpumpen, erwärmen, ehe es in Küche und Badezimmer geleitet wird. Heuschreckenplagen gibt es nicht mehr. Malaria ist ausgerottet. Andere Tropenkrankheiten treten kaum noch auf. Kurzum, was die moderne Technik erfunden hat, um den Menschen das Leben angenehmer zu machen, das sieht man hier verwirklicht. Die Kolonisten haben aus dem Chaco eine Oase gemacht, in der man leben und nicht nur vegetieren kann. Mit Entwicklungshilfegeldern aus den USA und aus Deutschland konnten die Siedler Maschinen anschaffen und damit größere Ländereien urbar machen und bepflanzen. Ein regelmäßiger Flugdienst zur Hauptstadt hat es ermöglicht, die Landesprodukte frisch hineinzutransportieren. Die Möglichkeit, zwar teuer, aber ohne Strapazen zu reisen, reizte immer mehr Menschen und so kamen immer mehr aus der Isolation heraus. Als dann noch eine autobahnbreite Asphaltstraße gebaut wurde, konnte man in 9 Stunden Asunción erreichen und damit war das Tor zur Welt geöffnet. Wichtiger als der Transport der Menschen war aber der Viehtransport. Die Rinder, der Reichtum der Kolonien, mussten früher zu Fuß in 14 Tagen bis 3 Wochen in die nächste Fleischfabrik getrieben werden, wobei sie mehr als die Hälfte ihres Gewichtes und damit auch ihres Wertes verloren. Mit dem Bau der Straße und damit dem Viehtransport mit Lastwagen wurde die Viehzucht erst rentabel. Der Wohlstand wuchs. Als wir 1951 in den Chaco kamen, lag Deutschland noch am Boden und war mit dem Wiederaufbau so beschäftigt, dass an die Deutschen im Ausland kaum jemand dachte. Zudem waren wir in der Welt noch so verachtet, dass es kaum eine Ehre war, Deutscher zu sein. Die Kolonisten hielten an ihrer deutschen Sprache, die sie sich durch Jahrhunderte im Ausland bewahrt hatten, mehr aus Sturheit fest, als aus Stolz, Deutsche zu sein. Die amerikanischen Glaubensgeschwister, die ihnen materiell und ideell so viel halfen, wurden angehimmelt und damit schlichen sich viele Amerikanismen ein und verhunzten die deutsche Sprache, ähnlich wie bei uns nach dem Krieg. Zur spanischen Landessprache hatten sie so gut wie keinen Zugang, solange sie weltabgeschieden lebten und kaum Berührung mit der Landesbevölkerung hatten. Als in Deutschland langsam der Wohlstand einzog, wurden wieder Lehrer ins Ausland geschickt. Auch in die Kolonien im Chaco kamen solche Auslandslehrer. Zudem gab es Stipendien für die Söhne und Töchter der Kolonisten, die dann in Deutschland meistens Germanistik studierten. So kommt es, dass die Mennoniten im Chaco heute ein reineres Hochdeutsch sprechen als in irgendeiner Gegend Deutschlands, Hannover vielleicht ausgenommen. Daneben haben sie sich aber ihr Plattdeutsch für den Hausgebrauch bewahrt. Als letztes Phänomen muss ich erwähnen, dass heute von einem Konservenchristentum keine Rede mehr sein kann. Nicht allein die Indianerstämme, mit denen zusammen die Mennoniten den Chaco bevölkern, wurden missioniert, so dass es heute viele blühende Indianergemeinden gibt, sondern auch im ganzen Land, in Ostparaguay sowohl wie im Chaco,
sind in der Landesbevölkerung viele Gemeinden entstanden. Es handelt sich aber dabei nicht, wie man annehmen könnte, um Proselytenmacherei, sondern viele dieser Menschen, die zwar nominell Katholiken waren, seit die spanischen Eroberer ins Land kamen und der Bevölkerung ihren Glauben aufzwangen, hatten bis dahin kaum eine Ahnung vom christlichen Glauben, waren weder getauft noch kirchlich getraut oder hatten je eine Kirche von innen gesehen. Wenn sie sagten, "Yo soy católico", so sollte das heißen, ich bin kein wilder Indianer. Die Mennoniten haben außerdem eine Leprastation mit angeschlossenem Krankenhaus in Ostparaguay gegründet. Das Werk eines nordamerikanischen mennonitischen Arztes und seiner Frau John und Clara Schmidt, die ausschließlich von den Mennoniten unterhalten wird und deren ganzes Personal sich aus freiwilligen Helfern aus den Kolonien zusammensetzt. Auch für die Indianerstämme im Busch haben sie kleine Krankenhäuser gegründet, an denen mennonitische Ärzte arbeiten und indianische Krankenpfleger und Schwestern ausbilden. Somit haben sich meine Prognosen in wirtschaftlicher, kultureller und religiöser Hinsicht als falsch erwiesen. Und wenn meine Briefe von damals gelesen werden, dann gelten nur meine eigenen Erlebnisse, nicht aber das, was ich über die Zukunft der Mennoniten geschrieben habe. Und nun, auf in den Busch!

19.12.1950 auf hoher See zwischen Genua und Barcelona. Gestern Abend hat also die Seereise begonnen. Die Tage in der Schweiz und in Piemont waren noch herrlich, das war eine schöne Erinnerung an Europa. Die Seereise auf dem italienischen Dampfer fing lärmend an. Mit Ausnahme von 100 Arabern und ein paar Deutschen sind die meisten Passagiere Italiener. Sie schreien, johlen, singen in einem Fort. Es geht zu wie auf dem Jahrmarkt, so dass man sein eigenes Wort nicht verstehen kann. Dazwischen grölt das Radio mit einer Lautstärke, dass es eigentlich nur noch Geräusch ist und keine Musik. Zum Glück haben Erika und ich eine eigene Kabine, so dass wir uns zurückziehen können. Heute Morgen kam ein Wind auf und die See wurde ziemlich unruhig. Ich habe ja keinen Maßstab, ob es arg war. Jedenfalls spülten die Wellen dauernd über Deck, als ich oben stand, um nicht seekrank zu werden. Als ich dann wegen der Nässe runterging, packte es mich in der Kabine doch. Da war uns die Lust zum Essen vergangen. Nach 3 Stunden Ruhe war es mir wieder gut. Die Leute sagen, wenn es jetzt vorbei sei, komme nichts mehr. Es sei ein hoher Seegang gewesen. Inzwischen ist Barcelona in Sicht. Dort bleiben wir die Nacht über und fahren morgen direkt bis Dakar in Westafrika. Von da geht's nach Rio, Montevideo, Buenos Aires, umsteigen, Asunción, umsteigen, Fernheim. 23.12.1950 Zwischen den Kanarischen Inseln und Afrika. Morgen ist Weihnachten. Da sollt ihr wissen, dass meine Gedanken daheim sind. Hier wird man wohl nicht viel davon spüren. Es wird nun langsam warm. Und das ist ja nicht gerade die Atmosphäre, um Weihnachtsgefühle zu kriegen. Den Ozean finde ich unendlich langweilig. Ich könnte mir nichts Eintönigeres vorstellen. Seltsamerweise hat man auf dem Schiff die Empfindung, stillzustehen, und der Ozean scheint gleich einem Strom vorbeizufließen. Auch wenn das Schiff schwankt, ist einem, wie wenn man als fester Punkt stehe und der Ozean sei es, der rechts und links auf- und niedersteigt. Gibraltar haben wir bei Nacht passiert. Es war interessant, die Lichter des Felsens auf der einen, die von Tanga in Afrika auf der anderen Seite zu sehen. So ein historischer Punkt hat es einem irgendwie angetan, denn es ist doch bemerkenswert, wie sich um diesen Engpass schon seit dem Altertum alle Begierden drehen. 1951 Philadelphia, Kolonie Fernheim Chaco, Paraguay, 17.01. Wir sind nun glücklich hier gelandet und wollen einen kurzen Bericht über unsere ersten Eindrücke geben. Über unsere Seereise habe ich schon berichtet, sie war elend und abscheulich. Von Buenos Aires an fing es dann an, interessant zu werden. Die Stadt selbst ist im Gegensatz zu Rio de Janeiro ganz und gar europäisch. Man fühlt sich darin sofort wohl. Auf den Straßen kann man Deutsch hören, so viel man will. Es gibt deutsche Hotels, Restaurants, Buchhandlungen, Krankenhäuser, Schulen. Die U-Bahn ist von Siemens Schuckert gebaut und gleicht der U-Bahn in Berlin. Es ist überhaupt viel Ähnlichkeit mit Berlin vorhanden. Man ist nicht hastig, aber immer geschäftig. Man ist nicht übermäßig elegant, aber sehr solide und gepflegt gekleidet. Wir nahmen den Flussdampfer und fuhren den Rio de la Plata, Paraná, Paraguay-Fluss hinauf. Schon hier merkt man, dass man sich daran gewöhnen muss, andere Begriffe von Raum und Zeit zu bekommen. Der Fluss ist an seiner Mündung 250 Kilometer breit, so dass man außer an der Farbe des Wassers keinen Unterschied zum offenen Meer merkt. Nachdem man 1700 Kilometer flussaufwärts gefahren ist, sind von der Flussmitte aus die beiden Ufer noch immer nur sehr undeutlich zu sehen. Manchmal näherte sich das Schiff, um Untiefen zu vermeiden, dem einen oder anderen Ufer, und dann merkt man erst richtig, wie leer dieses Land ist. Viele, viele Kilometer, keine Spur einer menschlichen Behausung. Urwald mit baumhohen Farnen, 3 Meter hohes Gras, über und über blühende Bäume gigantischen Ausmaßes, träge im Uferschlamm sich sonnende Krokodile, große, bunt schillernde, seltene Wasservögel. Es regnet viel, und so war das Land wie ein einziges großes Treibhaus bei einer Schattentemperatur von 45 Grad.
Endlich erreichten wir Asunción, die Hauptstadt von Paraguay. Die Stadt mit ihren 200.000 Einwohnern hat lauter schöne, breite Straßen, fast nur einstöckige Häuser, dazwischen Gärten und einen unvorstellbaren Blumenreichtum. Hier blühen die ganzen Bäume wie Sträuße, und zwar in den knalligsten Farben. Wir besuchten dort auch den Zoo, und es war lustig zu sehen, dass man Kaninchen und ähnliches Kroppzeug als Seltenheit bestaunte, während Affen und Papageien, Tapire, Jaguare und Pumas, Schlangen, Krokodile und Schildkröten frei herumlaufen. Paraguay selbst ist etwa so groß wie Vorkriegsdeutschland und hat 1,5 Millionen Einwohner. Schon aus dieser Verhältniszahl ist die Leere des Raumes ersichtlich. Und dabei liegt es so winzig klein zwischen Brasilien und Argentinien eingequetscht wie die Schweiz zwischen ihren Nachbarstaaten. Es ist ein armes Land, was einem angesichts der Üppigkeit der Natur unbegreiflich erscheint. Aber es sind verschiedene Faktoren, die da mitwirken. Mit den beiden Großagrarstaaten Argentinien und Brasilien kann es in der Ausfuhr landwirtschaftlicher Rohstoffe nicht konkurrieren. Eine Industrie fehlt aber völlig. Mit diesen beiden Faktoren ist auch das Wohl und Wehe unserer deutschen Kolonie eng verknüpft. Es nützt nicht viel, wenn sie gute Ernteerträge hat, da alles schlecht bezahlt wird. Die Dinge, die man zum Leben aber unbedingt braucht, müssen alle teuer bezahlt werden. Es herrscht eine absolute Devisensperre und man kann sich daher auch nichts aus dem Ausland schicken lassen. Im ganzen Land gibt es keine einzige Knopffabrik, keine Seilfabrik, keine Schuhwichsefabrik, keine für Seiten und Cutwood, kaum Spinnerei und Weberei, und dabei gibt es alle Rohstoffe im Überfluss. Alles muss eingeführt werden. Unsere Kolonie hat in Asunción eine Wirtschaftsniederlage, wo der Warenumsatz stattfindet. Dort sitzt ein Kaufmann aus der Kolonie, ein sehr fähiger Kopf. Er sagte mir, dass es nur an einigen geeigneten Fachleuten für das eine oder andere Gebiet fehle, dann sei die Kolonie aus vielen Schwierigkeiten heraus. Man müsste hier an Ort und Stelle einige Fabriken hinstellen, wo die Pharmaerzeugnisse verarbeitet werden, damit auch die Abfälle verwertet werden können. Rindvieh gibt es im Überfluss, aber alle Därme, alle Hörner, alle Knochen werden weggeworfen. Sogar für das Fell gibt es kaum eine Verwendungsmöglichkeit. Und was könnte man alles davon machen? Mit dem erzielten Geld ließen sich viele Methoden zur Rationalisierung der Landwirtschaft einführen. Dies wäre eigentlich eine Aufgabe des Staates, da ihm so viel an der Urbarmachung des Chaco liegt. Aber hier wechseln die Regierungen sehr oft und es wird nichts getan. So wollen unsere Leute das Problem selbst in Angriff nehmen und versuchen, Fachleute aus Deutschland herzukriegen. Das dürfte keine Schwierigkeit sein, wenn nicht der Umstand hinzukäme, dass hier lauter Mennoniten wohnen. Menschen, die sich, um ungestört ihres Glaubens leben zu können, von Land zu Land jagen und von Erdteil zu Erdteil verpflanzen lassen, wie ihre Vorfahren jetzt schon seit Hunderten von Jahren. Für jemanden, der nicht aus diesen oder ähnlichen Kreisen stammt, ist es gewiss nicht leicht, sich hier einzuleben und wohlzufühlen. Die letzten 750 Kilometer, in der Luftlinie 500 Kilometer, legten wir im Flugzeug zurück. Auf der ganzen ungeheuren Strecke sahen wir weder Stadt noch Dorf noch überhaupt irgendeine Spur einer menschlichen Ansiedlung. Nichts als Busch und Steppe. Dann plötzlich sieht man wie aus dem Nichts gewachsen Felder, grün und gelb, kleine Dörfchen, jedes vom anderen durch dazwischenliegenden Busch, abgetrennt. Sie sind auf sogenannten Campen angelegt, Buschlichtungen, die durch Abbrennen des etwa 3 Meter hohen Steppengrases gerodet werden. Dies ist kein richtiger Urwald hier, sondern ein dürftiger Krüppelbusch, kärglich vegetierend infolge der großen Hitze und des Fehlens jeglichen Wassers. Über hunderte von Kilometern gibt es keinen Fluss, keinen Bach, keinen See, ja nicht einmal Brunnen kann man bohren, da das Wasser salzig und ungenießbar ist. Man lebt hier nur vom Regen, der von den Blechdächern der Häuser in große Zisternen gesammelt wird, aber oft monatelang ausbleibt. Es ist einem unbegreiflich, dass Menschen in wasserlosen Gegenden existieren können
Und doch ist das Experiment, das die Regierung des Landes im Laufe von Jahrhunderten immer wieder versucht hat, den Deutschen, die vor 22 Jahren ins Land kamen, erstmalig geglückt. Unsere Leute sind friesischen Ursprungs und sehen deutscher aus, als ich jemals in Deutschland jemanden gesehen habe. Sie sprechen Hochdeutsch und Platt gleich gut, unsere Indianer aber nur Platt. Leider besteht ein großes Missverhältnis in der Zahl der Indianer und unserer Leute, da von unseren Leuten alle Familien mindestens 10 Kinder haben. Lauter Weißköpfe. Und die Indianer seit undenklichen Zeiten alle ihre Kinder, bis auf 2, einem Buben und ein Mädel, umzubringen pflegen. Sie sind wegen der Wasserlosigkeit Nomaden und können daher nicht in größerer Zahl existieren. Damit fehlt es aber unseren Farmern an Landarbeitern. Man pflanzt ja eine gute Baumwolle, die einzige Pflanze, die ohne Wasser gedeiht. Da der Farmer, seine Frau und die Kinder so die ganze Arbeit allein verrichten müssen, die aber für Weiße zu schwer ist bei der Hitze, können viel weniger Bodenflächen angepflanzt werden, als vorhanden wären und als notwendig wäre, um die Sache rentabel zu gestalten. Dies ist das Hauptproblem. Eine Lösung zeichnet sich ab. Unsere Leute haben überall unter den Indianern in der Umgebung Missionsstationen errichtet. Die getauften Indianer bringen ihre Kinder nicht mehr um und geben das Nomadenleben auf. Sie werden in kleinen Dörfern in der Nähe angesiedelt und arbeiten auf den Farmen. Da sie sich normalerweise genauso vermehren wie unsere Leute, wird es in einigen Jahren mehr Landarbeiter geben und bis dahin ist dann die Kolonie so weit, dass sie maschinelle Entkernungsanlagen und Pflückmaschinen anschaffen kann. So ist die ideelle Seite mit der praktischen verknüpft, wie überhaupt unsere Leute bei all ihrer großen Frömmigkeit sehr nüchtern und praktisch denken und handeln. Viel Sentimentales gibt es hier nicht, dafür ist das Leben zu hart. Es hat aber auch sehr schöne Seiten. Die Menschen sind alle so unverbraucht, wie man es bei uns gar nicht mehr findet. Die menschlichen Beziehungen untereinander sind unproblematischer, man ist aufrichtiger und ehrlicher. Im ganzen Gebiet, das sich über 200 Kilometer erstreckt, gibt es keine Türschlösser. Die Türen haben nur Holzschnepper. Man klatscht vor dem Gartenzaun in die Hände, und wenn jemand daheim ist, heißt's herein, wenn nicht, geht der Besucher wieder. Die Indianer sind richtige Karl-May-Figuren, so wie man sie sich als Kind vorgestellt hat. Bemalte Gesichter, große Ohrgehänge, malerische Bekleidung. Sie wussten alle, dass ein neuer Doktor kommt und marschierten auch prompt neugierig vor der Ambulanz auf. Die einen erfanden ein Wehwehchen, um mit mir sprechen zu können, die anderen gaben auf die Frage, was sie wollten, die Antwort »Nix, bloß spaziere«, also inspizieren, gucken. Das Krankenhaus ist freilich nach unseren deutschen Begriffen etwas primitiv, aber immerhin sehr sauber. Es ist in verschiedene Gebäude aufgeteilt und füllt ein ganzes Areal. Das Haus für die Patienten ist das größte, dann eins für die Ambulanz, intern und chirurgisch, je eins für Apotheke, Labor, Röntgen, Schwesternlehrsaal und Vorratsraum, eins für die Küche, für Waschküche und Bügelerei, eins für den Operationsraum, eins für die Schwesternwohnungen, eins für die Internistin, eins für uns. Wir haben 20 Schwestern, einen Apotheker mit Gehilfen, eine Internistin, eine prachtvolle Frau, die wir gleich ins Herz geschlossen haben. Dann bin ich da als Chirurg, Gynäkologe, Hals, Nasen, Ohren und Augenmensch, kurz Allroundman. Der Apotheker ist ein Universalgenie. Eigentlich war er Schreiner und Farmer. Dann hat ihm mal ein amerikanischer Arzt die Grundbegriffe der Pharmazie beigebracht. Und nun arbeitet er seit 7 Jahren zur vollen Zufriedenheit aller seither dagewesenen Ärzte. Er muss alles selbst mixen, denn Fertigpräparate gibt es hier kaum. Diese wären auf dem langen Transport in der großen Hitze auch meist verdorben. Er macht ferner die Narkosen, alle Sorten, die es gibt. Außerdem hat er die wirtschaftliche Leitung und Geldverwaltung des Krankenhauses unter sich. Er macht alle Brillenbestimmungen und schraubt die passenden Gläser in die Gestelle, ist also auch Optiker. Ich glaube, es gibt nichts, was er nicht kann. Das Haus, in dem er wohnt, hat er ganz allein gebaut. Die Schwestern sind lauter junge Mädchen, die 2 Jahre Kurs machen und dann nach Hause an ihre Krankenhäuser gehen oder nichts Eiligeres zu tun haben, als zu heiraten.
so dass man gerade wieder von vorn anfangen muss mit Ausbilden. Ältere, erfahrenere gibt es nicht. Ich gäbe etwas darum, wenn ich Diakonissen oder Nonnen hier hätte, die dann auch da bleiben. Zwar stehen unsere Mädchen jenen an Frömmigkeit in nichts nach, sie beten und singen, sie halten den Patienten Morgen- und Abendandachten, aber heiraten ist bei ihnen auch ein gottgefälliges Werk. Hier treibt einfach alles zur Fruchtbarkeit, die Menschen, die Tiere, die Pflanzen. Bäume, die man jetzt pflanzt, hüllen in 4 Jahren die Häuser in ihren Schatten. Zitrusfrüchte gibt es in 4 Jahren, wenn man jetzt ein Kernchen steckt. Unser Wohnhaus ist das hübscheste, das ich bis jetzt gesehen habe. Es ist geräumig, hat eine Halle mit Kamin, 4 Zimmer, Küche, Duschraum, 3 große Veranden, so dass man immer auf der Schattenseite sitzen kann. Es ist von hohen Bäumen umgeben. Einen Garten will ich mir auch anlegen. Platz ist genug da. Und auf der Versuchsstation kann man sich Pflanzen aller Gattungen holen. Dort sitzen ein Forstmeister und ein studierter Landwirt, beides Deutsche, und erproben, was man hier alles pflanzen kann. Man kann sich gute Möbel machen lassen. Es gibt die schönsten Hölzer der Welt. Zedern, Palisander, rötlich und graugrün, Kakaranda, weiß wie Akazien, Palo Blanco, weiß mit dunklen Streifen, Palo Rusco, grau, Quebracho, rot mit gelb, Algorobo, rotbraun, Tintenholz, schwarzblau. Von allem zusammen machen unsere Leute herrliche Intarsienarbeiten. Schreiner gibt es, aber sie sind sehr mit Arbeit überlastet. Die Möbel werden alle massiv gemacht, aber in bester und elegantester Ausführung. Leider haben sie keine Maschinen, sie müssen alles von Hand machen, was sehr viel Zeit in Anspruch nimmt. Handwerker sind überhaupt sehr rar. Es gibt in der ganzen Kolonie keinen Schneider, nur einige Schneiderinnen, von denen eine die Herrenschneiderei macht. Zum Glück braucht man ja bei der Hitze nicht viel anzuziehen, aber ein Schneider oder mehrere hätten hier ihr gutes Auskommen. Ein Seiler wird so nötig gebraucht wie das tägliche Brot, da man nicht einmal in Asunción genügend Stricke kaufen kann, weil alles kontingentiert ist. Dabei würde Sisalhanf hier gut wachsen. Es fehlt an Seifensiedern, Schmieden, Spinnerei und Webereifachleuten, um die Baumwolle hier an Ort und Stelle zu verarbeiten. Wenn uns jemand einen Tipp in dieser Hinsicht geben kann, sind wir sehr dankbar. Nur dürfen es keine Abenteurer und verkrachte Existenzen sein. Diese würden nicht unter das hiesige, biedere Volk passen. Es gehört schon eine Portion Idealismus dazu, um das Leben hier lebenswert zu finden. Dies ist es auch, was uns unsere neue Arbeit lieb und wert macht. Zu Hause ist es mir immer auf die Nerven gefallen, dass an jedem zweiten Haus ein Arztschild hängt. Hier kommen die Leute auf Pferdefuhrwerken über 200 Kilometer weit her, Indianer und Einheimische, sogar von jenseits der Grenze des Urwalds. Wir nehmen alle in gleicher Weise auf.

Pfernheim, der 28. Januar 1951. Jetzt sind wir schon 2 Wochen hier. Es ist kaum glaublich, wie schnell die Zeit vergeht. In der ersten Woche war es schrecklich. Es war die größte Hitze des bisherigen Sommers, und zwar seit vielen Jahren, wie die alten Kolonisten sagen. Aber in der zweiten Woche kam dann Regen und viel Wind. Da fingen wir erst an, uns für unsere Umwelt zu interessieren. Wir machten eine kleine Reise mit dem Auto nach Halbstadt und besuchten dort unseren Freund Dr. Racco. Es ist 35 Kilometer von hier, aber ich muss doch sagen, dass es eine Reise war. Außer einem kleinen Dörfchen auf halbem Wege berührten wir keine menschliche Ansiedlung. Es ging immer nur durch Busch und Steppel. Die Straße war so breit wie eine Autobahn, nur nicht ganz so gut. Sie ist immer nur in Wagenbreite befahrbar. Je nachdem, wo es trocken ist oder keine Baumstrünke und sonstige Hindernisse herumliegen. Manchmal kommen Tümpel, die vom letzten Regen stehen geblieben sind, da das Land so eben ist, dass nirgends Abflüsse sind. Da fährt man dann bis an die Achsen im Schlamm und es wäre unmöglich, mit einem anderen Fahrzeug als dem amerikanischen Jeep durchzukommen. So brauchten wir für die Reise 3 Stunden hin und noch mehr zurück, weil es Nacht war. Halbstadt ist der Hauptort der Kolonie Neuland, die vor 3 Jahren von den damals angekommenen Ostflüchtlingen angelegt wurde. Es war für uns erstaunlich, wie viel diese Menschen in der kurzen Zeitspanne schon erreicht haben. Sie sind mit einem unglaublichen Elan drangegangen, sich eine neue Heimat zu schaffen, und nun ist alles schon schön grün. Die Baumwollfelder blühen. Die neu gepflanzten Bäumchen beschatten schon fast die kleinen Lehmziegelhäuschen, an denen alles, aber auch alles selbst gemacht ist. Es gibt dort ganze Dörfer ohne einen einzigen Mann. Die Männer sind entweder im Krieg auf Deutschlands Seite gefallen oder vermisst, oder sie wurden schon vorher von den Russen verschleppt. Die Frauen, zum Teil mit 3, 4 kleinen Kindern, haben wie Männer den Pflug in die Hand genommen und angefangen, das Brachland zu roden und urbar zu machen. Sie bauten selbst ihre Häuser und gruben Brunnen, dort ist das Brunnenwasser genießbar, und zogen daneben noch ihre Kinder auf. Man möchte heulen, wenn sie es einem mit nüchternen Worten erzählen. Wenn man sie fragt, ob sie es nicht bereut haben, hierher gegangen zu sein, sagen sie, »Ach, was hätten wir denn als Ostflüchtlinge in Deutschland schon für unsere Kinder tun können?« Hier schaffen wir ihnen wenigstens eine neue Heimat. Allein wären wir wahrscheinlich nicht hergegangen. Wir taten's nur wegen der Kinder. Jetzt sind wir ja aus dem Gröbsten heraus. Wir fangen an, die seitherigen Häuschen als Abstellschuppen zu benutzen und uns richtige Häuser aus gebrannten Ziegeln zu bauen, mit Fenstern und den Dingen, die nicht nur dem nackten Leben dienen, sondern das Leben auch etwas verschönern. Dr. Racco hat auch ein kleines Krankenhaus. Er behandelt dort die Patienten, die nicht operiert zu werden brauchen oder keine spezielle Behandlung nötig haben. Bei ihm fängt der Busch gleich hinter dem Haus an und er hat eine ganze Menagerie. Ein Esel, 2 Pferde, ein Papagei, 40 Tauben, etliche Kühe mit Kälbern, alles hauptsächlich für seinen kleinen Jungen, der das Leben paradiesisch findet. Seine 17-jährige Tochter geht hier in die Realschule und wenn sie diese beendet hat, bekommt sie ein Stipendium zum Studium in Kanada. Alle intelligenten Kinder bekommen von den vielen reichen Mennoniten in USA oder Kanada solche Stipendien. Der Busch ist das Armseligste, was man sich denken kann. Es wachsen hauptsächlich Kakteen zwischen niedrigem Gestrüpp, unter diesen als häufigste Art die Königin der Nacht, die meterlange, armdicke Ranken hat und voller Knospen ist. Wenn es geregnet hat, öffnen sich diese Knospen, und dann ist das dürre Gewächs für eine Nacht in ein weißes Blütenmeer verwandelt. Man kann sich keine Vorstellung machen, wie schön das ist. Die Kinder laufen dann hinaus und holen ganze Arme voll Blüten und bringen sie den Patienten ins Krankenhaus. Diese Woche habe ich angefangen, meinen Garten herzurichten. Ich habe mir Setzlinge von allen möglichen Leuten geben lassen. Die Leute sind hier mit dem, was sie haben, sehr freigebig und freuen sich, wenn sie einem eine Freude machen können. So habe ich nun kleine Dattelpalmen, Bananen, Sisal, Agavenstauden, orangenfarben blühende Akazien, verschiedene Schlinggewächse und die über und über leuchtend rot blühenden Chaco-Rosen,
wie der Hibiskus hier genannt wird, an meine Veranden gepflanzt. Wenn es wieder regnet, pflanze ich Orangen, Zitronen, Mandarinen und Grapefruits, die hier so groß werden sollen wie Kindsköpfe. Auch Mamonen, eine Kürbisart, die an Bäumen wächst und sehr süß und wohlschmeckend ist. Bald ist es auch Zeit, Gemüse zu pflanzen, denn dies wächst hier nur im Winter, also in denselben Monaten wie bei uns, da die Jahreszeiten ja umgekehrt sind. Vorgestern haben wir unser Haus bezogen. Es ist nach dem Weggang meines Vorgängers von Grund auf neu hergerichtet worden. Es macht Spaß, einmal ein ganzes Haus für sich allein zu haben, nach der fürchterlichen Wohnenge in Deutschland. Wir laufen immer von einem Zimmer ins andere, vor lauter Freude darüber, dass das alles uns gehört. Es ist aber auch mit Abstand das größte und schönste Haus hier und auch am komfortabelsten eingerichtet. Die Möbel sind aus Zedernholz, das so rötlich ist wie Kirsche und eine hübsche Maserung hat. Lampen hat hier kein Mensch. Es hängen einfach die Birnen von den Decken herunter. Wir haben uns gleich eine schöne Lampe fürs Esszimmer gebastelt. Sie ist beinahe wie gekauft. Nach diesem ersten Erfolg wollen wir uns auch eine für die Halle machen. Manchmal ist es uns ganz unbegreiflich, dass wir so nahe am Urwald wohnen. Und wir könnten es nicht glauben, wenn nicht die Fauna und Flora ums Haus so fremd wäre. Es gibt viele Schlangen, aber komischerweise verliert man hier völlig die Angst vor ihnen, die man zu Hause beim bloßen Hören empfunden hat. Die meisten sind sehr schön und farbenprächtig, so dass es einem fast leid tut, sie zu verscheuchen oder umzubringen. Papageien spielen hier ungefähr die Rolle wie bei uns daheim die Spatzen. Sie treten in großen Mengen auf, sind sehr frech und machen einen ungeheuren Krach. Die häufigste Art ist grau, hat aber einen knallroten Kopf mit einem Häubchen drauf, was lustig aussieht. Dann gibt es die grünen Papageien, die man bei uns auch kennt. Die sind etwas größer und lassen sich gut zum Sprechen abrichten. Fast alle Leute haben einen. Strauße leben meist draußen auf der Steppe. Man benutzt ihre Federn als Staubwedel. So sind die seltensten Sachen hier die banalsten und die, ohne die man zu Hause nicht auszukommen glaubt, fehlen oder sind sehr teuer. Die Arbeit im Krankenhaus macht viel Freude. Es ist so viel zu tun und die Leute sind so froh und dankbar, dass ein Doktor hier ist, dass schon allein das eine Befriedigung gibt. Diese Woche habe ich 9 größere Operationen gemacht. Für nächste Woche sind ebenso viele oder mehr vorgesehen. Ein Einheimischer kam 10 Tagereisen weit, ohne Weg und Steg durch den Busch geritten, um sich den Blinddarm herausnehmen zu lassen. Wie üblich brachte er seine Familie gleich mit, alle zu Pferd. Und die warteten hier in einem eigens dazu erbauten Haus, bis alles vorbei ist und er wieder mit nach Hause reiten kann, was gewöhnlich nach 10 Tagen möglich ist. Erika sagte heute, »Hier weiß man eigentlich erst richtig, wofür man lebt, wenn man sieht, wie nötig einen diese Menschen brauchen.« Ja, und so geht es mir auch.

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0: Es ist 14 Uhr.
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2: 28. August, 1. Johannes Kapitel 3, Verse 11 bis 18. Das ist die Botschaft, die ihr von Anfang an gehört habt. Wir sollen einander lieben. Wir sollen nicht wie Kain sein, der dem Bösen angehörte und seinen Bruder tötete. Und warum tötete er ihn? Weil die Taten Kains böse waren, die seines Bruders aber gerecht. Wundert euch nicht, Brüder, wenn die Welt euch hasst. Wenn wir die anderen Gläubigen lieben, beweist dies, dass wir vom Tod zum ewigen Leben durchgebrochen sind. Wer aber die Brüder nicht liebt, der ist immer noch tot. Wer seinen Bruder hasst, ist ein Mörder. Und ihr wisst, dass kein Mörder das ewige Leben in sich trägt. Wir haben die wahre Liebe daran erkannt, dass Christus sein Leben für uns gegeben hat. Deshalb sollen auch wir unser Leben für unsere Brüder einsetzen. Doch wenn einer genügend Geld hat, um gut zu leben, und einen anderen in Not sieht und sich weigert zu helfen, wie soll die Liebe Gottes da in ihm bleiben? Liebe Kinder, wir wollen nicht nur davon reden, dass wir einander lieben. Unser Tun soll ein glaubwürdiger Beweis unserer Liebe sein.

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Uns Gott kennt uns sehr gut. Der König David schreibt, O Herr, du hast mich untersucht und kennst mich. Du weißt, wann ich sitz und wann ich abstoh. 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Du bist an mich und bist mit all meine Wege bekannt. 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Ein Don't, was wir donen, auch wenn das gar nicht vernünftig ist. 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Er will uns helfen, verantwortlich sein. Er will uns helfen, unsere Mana zu regnen und unsere Zinger zu belehren. 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Bloß wegen Jesus. Jesus kam hier auf die Erde, als ein Mensch kreises wie, aber mit einer Ütnung. Er hat keine Sünd. Er lebt hier und weiß uns, wo wir leben und leben sollen. Und dann wird er für uns sterben. Warum? Weil er ohne Fehler wie, ohne Sünd. Er wie ein vollkommener Opfer, was Gott verlangen wird. Als er starb, deit sein Blut all unsere Sünd weichwaschen,
für immer und ewiglich. 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Er lebt nu im Himmel. Er hat alles für uns zu tun. Aber wenn wir ihn nicht annehmen, dann kann er unser Sinn nicht waschen mit seinem Blut. Bist du ganz meid von vollkommen Probe zu sein? Dort ist sehr zu meid worden, und einer wird auch niemals errege. Du brauchst nicht ohne Fehler sein. Gott hat für dich gesorgt. Alles, was er haben will, ist, dass du an Jesus Leib sollst, aus seinen Sehen, der für dich gestorben ist. Dann wirst du ab ewig zu seiner Familie gehören. Du brauchst nicht vollkommen sein, dich dort zu verdienen. Lieber Herr, Dank schein, dass ich und mein Freund, was nun um mich herrscht, nicht vollkommen sein, ihr du uns annehmen kannst. Ich bin so dankbar, dass du bist für mich gestorben. Amen.

Herzlich willkommen zu Kinderecke aus dem Studio von Radio Segenswelle mit Anna Sawatzki. Schön, dass ihr heute wieder alle eingeschaltet habt. Ich freue mich auf die nächsten 30 Minuten mit euch. Wir haben heute eine spannende Geschichte dabei, ein schönes Spiel und wir wollen zusammen über etwas nachdenken, das wir im Alltag oft total vergessen. Das Danke sagen. Doch jetzt wollen wir erstmal Gott in unsere Sendung einladen und mit ihm reden. Wir beten gemeinsam. Unser lieber Vater im Himmel, manchmal vergessen wir ganz, wie gut wir es eigentlich haben. Aber heute wollen wir mal ganz bewusst unsere Augen aufmachen. Danke, dass wir jetzt alle zusammen Radio hören können. Danke, dass du da bist, wo jeder von uns gerade auf dem Teppich oder auf dem Sofa sitzt. Sei du jetzt mitten in unserer Kinderecke dabei und schenk uns eine richtig gute Zeit. Amen.

Stellt euch vor, ihr dürftet von heute auf morgen nicht mehr nach Hause kommen. Ihr müsstet eure Familie verlassen, eure Freunde, euer gemütliches Bett und euer Spielzeug. Genau das ist den 10 Männern in unserer heutigen Bibelgeschichte passiert. Diese Männer lebten zur Zeit von Jesus. Früher war bei ihnen alles gut und alles normal. Sie hatten Familien, einige waren vielleicht verheiratet und hatten Kinder. Sie gingen arbeiten und verbrachten die Zeit mit Freunden. Es war für sie völlig selbstverständlich, dass sie gesund waren. Uns geht es heute doch eigentlich auch richtig gut, oder? Denkt mal kurz nach. Hast du heute Morgen ein leckeres Frühstück gehabt? Hast du eine Familie, die dich lieb hat? Ein schönes Zuhause? Das ist alles gar nicht selbstverständlich. Es gibt viele Kinder auf der Welt, die das nicht haben. All das Gute hat Gott uns geschenkt und wir können ihm dafür danken. Bei den Männern aus unserer Geschichte war von einem Tag auf den anderen plötzlich alles anders. Vielleicht fing es bei einem von ihnen so an. Er saß mit seiner Familie beim Abendessen. Plötzlich sagt sein Sohn: "Du, Papa, was hast du denn da am Arm?" Der Papa schaut hin. "Das ist ein heller weißer Fleck auf der Haut." Die Mama erschrickt und flüstert: "Hoffentlich kein Aussatz." Aussatz war damals eine ganz schlimme, ansteckende Hautkrankheit. Wer sie hatte, musste sofort zum Priester. Der war so etwas wie der Arzt oder Kontrolleur damals. Und der Priester untersuchte den Mann, schüttelte traurig den Kopf und sagte: "Es ist Aussatz. Du musst sofort die Stadt verlassen." Das war ein Schock. Die Männer mussten weg von allem, was sie liebten. Sie mussten draußen vor der Stadt in Höhlen leben. Wenn ihnen gesunde Menschen zu nahe kamen, mussten sie schon von Weitem rufen: "Unrein, unrein", damit bloß niemand angesteckt wird. Sie waren völlig isoliert und traurig. Aber eines Tages hörten sie ein Gerücht: Jesus kommt in ihr Dorf. Was dann passiert, erfahrt ihr gleich. Vorher spielen wir kurz unser heutiges Radiospiel.

Für unser heutiges Spiel müsst ihr jetzt einfach ganz schnell werden. Ihr habt genau 30 Sekunden Zeit, um durch euer Zimmer oder die Wohnung zu flitzen und drei Dinge zu holen, für die ihr heute so richtig dankbar seid. Das kann euer Lieblingskuscheltier sein, ein Apfel, ein Foto von euren Freunden oder eure Sportschuhe. Überlegt mal. Seid ihr bereit? Die Zeit läuft ab. Jetzt!

Und stopp! Seid ihr wieder am Radio? Perfekt! Schaut euch mal an, was ihr in den Händen hält. Das sind Geschenke Gottes an euch. Für all das können wir Gott heute Danke sagen.

Aber schauen wir mal, was die 10 Männer machen, als Jesus auftaucht. Die 10 Männer standen weit weg am Straßenrand. Als sie Jesus sahen, schöpften sie zum ersten Mal seit Jahren wieder Hoffnung. Sie riefen mit aller Kraft: Jesus, Meister, hab Erbarmen mit uns! Und Jesus? Er sah sie. Er ekelte sich nicht vor ihnen. Er sagte einfach zu ihnen: Geht hin, zeigt euch den Priestern. Das war seltsam, denn sie waren ja noch gar nicht gesund. Aber sie vertrauten Jesus und liefen los. Und jetzt passierte das Wunder. Während sie auf dem Weg waren, schauten sie auf ihre Hände, auf ihre Beine. Die weißen Flecken waren weg. Die Haut war wieder völlig gesund. Sie waren geheilt. Stellt euch die Freude vor. Sie schrien vielleicht vor Glück und liefen so schnell sie konnten wieder zu ihren Familien. Alle 10? Nein. Einer von ihnen blieb plötzlich stehen. Er sah seine gesunde Haut an. Er drehte sich um. Er lief laut lobend zu Jesus zurück, warf sich vor ihm auf den Boden und sagte aus tiefstem Herzen: Danke, Jesus. Dieser Mann war übrigens ein Samariter, ein Fremder, von dem man das gar nicht erwartet hatte. Jesus sah ihn an und fragte traurig: Mensch, habe ich nicht alle 10 gesund gemacht? Wo sind denn die anderen 9? Ist nur einer umgekehrt, um Gott die Ehre zu geben? Dann sagte er zu diesem Mann: Steh auf, dein Glaube hat dir geholfen.

Wir wollen uns heute etwas merken aus unserer Geschichte. Es ist ganz einfach, aber sehr, sehr wichtig. Sage Gott Danke. Von den 10 Männern hat es nur ein einziger geschafft, Danke zu sagen. Die anderen waren so mit sich selbst und mit ihren Geschenken beschäftigt, dass sie dem Geber, nämlich Jesus, völlig vergessen haben. Unser heutiger Merkvers aus der Bibel erinnert uns auch genau daran. Er steht im Epheserbrief, Kapitel 5, Vers 20. Sag Gott, dem Vater, jederzeit Dank für alles. Wollen wir nochmal zusammen wiederholen? Sagt Gott, dem Vater, allezeit Dank für alles. Epheser 5, Vers 20. Lass uns das nicht vergessen. Nicht nur, wenn wir Riesenwunder erleben, sondern jeden Tag für die kleinen Dinge.

0: Das schönste Buch der Welt. Torben steht vor der grauen Fahrstuhltür und hopst von einem Bein auf das andere. Mama hat ihm verboten, allein mit dem Fahrstuhl zu fahren. Nur wenn ein Erwachsener dabei ist, darf Torben ihn benutzen.
1: Dabei weiß ich ganz genau, auf welchen Knopf ich drücken muss, damit der Fahrstuhl nach unten fährt,
0: murmelt er und kratzt sich am Kopf. Nein, ich will auf Mama hören, beschließt er, dreht sich um und springt die Stufen im Treppenhaus hinunter. Das macht sogar richtig Spaß. Die Kapuze seiner Jacke wippt dabei auf und ab.
1: Guten Tag,
0: grüßt er im vierten Stock, als eine Frau aus ihrer Wohnungstür schaut. Im dritten Stock sitzt ein Junge auf der Treppe, den Torben nicht kennt. Er schaut sich ein Kartenspiel an. Torben hüpft auf die letzte Stufe, sagt Hallo und schaut den Jungen genau an. Der Junge schaut zurück. Er hat eine lustige Brille auf der Nase.
1: Hallo,
0: antwortet er.
1: Ich heiße Frederik und wohne seit gestern hier.
2: Und wer bist du?
0: Torben sagt seinen Namen und dass er schon immer ganz oben im fünften Stock wohnt.
1: Willst du mit mir Karten spielen?
0: Fragt Frederik. Torben überlegt kurz, dann setzt er sich neben ihn auf die Treppenstufe. Auf den Karten sind verschiedene Tiere abgebildet.
1: Man muss immer zwei Tiere finden, die zusammenpassen,
0: erklärt Frederik.
1: Wer die meisten Tierpaare gefunden hat, hat gewonnen. Hier sind zum Beispiel zwei Löwen, wie bei Daniel in der Löwengrube.
0: Torben versteht überhaupt nichts.
1: Was? Welche Löwengrube?
0: Und wer ist Daniel? Ist das dein Freund?
1: Frederik sieht ihn erstaunt an.
0: Nein, Daniel hat vor langer Zeit gelebt. Er wurde vom König in eine Löwengrube geworfen, weil er zu Gott gebetet hat.
1: Da staunt Torben. Woher weißt du das denn?
0: Frederik sortiert die Karten.
1: Na, weil es in der Bibel steht. Das ist ein Buch, wo alles über Gott drin steht.
0: Da kann es jeder lesen.
1: Torben denkt nach.
0: Also ich habe das noch nie gelesen. Ich habe auch gar nicht so ein Bibelbuch.
1: Da kommen Benny und Linus die Treppe hochgerannt.
3: Hey, Torben, wir wollen draußen spielen. Kommst du mit?
0: Torben nickt.
1: Ja, klar. Das ist Frederik. Er wohnt jetzt auch hier im Haus und kennt Geschichten aus der Bibel.
3: Echt? So was liest du?
0: Fragt Linus.
1: Mein Papa hat gesagt, dass in der Bibel nur langweilige Geschichten für Omas stehen.
0: Frederik steckt seine Karten ein.
1: Also ich finde die Bibel überhaupt nicht langweilig. Sie ist sogar richtig spannend.
0: Linus zuckt mit den Schultern.
1: Mich interessiert das nicht.
3: Los, kommt! Der Hausmeister hat Sperrmüll in den Hof gestellt. Vielleicht gibt es was zu entdecken.
0: Torben sieht Frederik an.
1: Willst du mitkommen?
3: Ja, gerne.
0: Frederik steht auf.
1: Ich sage nur schnell Mama Bescheid und zieh mir eine Jacke an.
0: Benny stupst Torben an.
1: Ob man mit dem überhaupt spielen kann?
0: Da kommt Frederik zurück und zusammen stürmen sie die Treppe hinunter. Draußen weht ein kalter Wind und fegt die bunten Blätter über den Hof. Außerdem fängt es an zu regnen. Die Jungen ziehen ihre Kapuzen über den Kopf. In einer Ecke liegen alte Matratzen, kaputte Stühle, rostige Fahrräder, Teppichreste, Holzlatten, eine zerbrochene Leiter und vieles mehr.
1: Guckt mal, ein Fahrrad mit rosa Blümchen!
0: Benny zieht es hervor und fährt eine Runde über den Hof. Das Vorderrad eiert und der Lenker rüttelt hin und her. Das sieht lustig aus.
3: Da, du kannst auch mal fahren.
0: Benny bremst vor Frederik. Der schüttelt den Kopf.
1: Ich kann nicht Rad fahren.
0: Benny macht große Augen.
1: Dann bin ich jetzt dran, ruft Torben, schwingt sich auf den Sattel und fährt im Kreis herum.
0: Doch, das Fahrrad rutscht auf dem nassen Laub zur Seite und Torben stürzt. Als er aufsteht, grinst er die anderen an.
1: Alles supi, ich hab mir nicht wehgetan.
0: Doch richtig lustig findet er es trotzdem nicht. Seine Hose ist nass und matschige Blätter kleben daran. Torben hat keine Lust mehr zu spielen.
1: Heute ist es langweilig draußen, mault er.
0: Auch Benny und Linus fällt nichts mehr ein, was sie spielen könnten. Währenddessen wühlt Frederik im Sperrmüllhaufen.
1: Suchst du was?
0: Fragt Torben. Frederik zieht eine kleine Holzkiste hervor.
1: Wir können doch Daniel in der Löwengrube spielen. Die Holzkiste hier ist prima. Wir müssen uns nur noch ein paar Löwen basteln. Macht ihr mit?
0: Benny, Linus und Torben sehen sich an. Und Torben zuckt mit den Schultern.
4: Naja, ist besser als nichts.
0: Frederik deutet auf den hinteren Teil des Hofes, wo ein Kastanienbaum steht. Wir basteln uns aus den Kastanien kleine Löwen. Mein Papa hat einen Handbohrer, den hole ich. Und Zahnstocher für die Beine. Torben, Benny und Linus nehmen sich einen rostigen Eimer und sammeln Kastanien hinein. Als Frederik mit dem Handbohrer zurückkommt, ist der Eimer bereits voll. Mit rotem Kopf versucht er nun, Löcher in eine Kastanie zu bohren.
2: Da! Ah! Ah! Er rutscht mit dem Bohrer an der glatten Schale ab und sticht sich in den Finger. Au! Ah!
0: Ein kleiner Blutstropfen ist zu sehen. Ich hole ein Pflaster, ruft Linus und flitzt ins Haus. Kurz darauf klebt er Frederik das Pflaster auf den Finger.
2: Jetzt versuche ich es mal, sagt Torben und nimmt sich den Bohrer.
0: Puh, es ist wirklich schwer, Löcher in eine Kastanie zu bohren.
2: Au! Ah!
0: Torben hat sich auch gestochen. Linus flitzt wieder ins Haus und klebt Torben ebenfalls ein Pflaster auf den Finger. Nach und nach darf jeder mal bohren. In die kleinen Löcher stecken sie Zahnstocher, das sind die Beine.
2: Da! Nun hat Benny sich gestochen. Diesmal hole ich gleich die ganze Packung, sagt Linus und verzieht das Gesicht.
0: Zum Schluss haben alle vier Jungen Pflaster an den Fingern, aber sie haben auch ein paar Kastanienlöwen fertig.
2: Die setzen wir jetzt in die Holzkiste, schlägt Frederik vor. Das soll die Löwengrube sein. Der König hat Daniel dort hineingeworfen, nur weil Daniel zu Gott gebetet hat.
0: Der Regen wird stärker. Die Jungen setzen sich auf eine kaputte Holzbank und halten eine große, schmutzige Plane über ihre Köpfe. Das ist sogar ein bisschen gemütlich.
2: Torben will nun unbedingt wissen, wie es mit Daniel weiterging.
4: »Oh Mann, das ist ja eine schlimme Geschichte«, sagt er. »Die Löwen haben Daniel bestimmt gebissen.«
0: Doch Frederik schüttelt den Kopf. »Nein, gar nicht. Gott hat Daniel in der Löwengrube beschützt. Die Löwen haben ihm nichts getan. Noch nicht einmal einen kleinen Kratzer hatte er.«
4: »Echt?«, fragt Benny. »Das ist ja Wahnsinn.«
0: Frederik antwortet, »Für Gott ist das ganz leicht. Er kann alles. Er kann sogar machen, dass Löwen nicht beißen.«
2: Linus hat die ganze Zeit still zugehört.
4: »Und das steht in der Bibel?«, fragt er dann.
2: »Ich dachte, da stehen nur langweilige Sachen drin.
4: Aber das ist ja echt spannend.«
2: »Ja, finde ich auch.«
0: Torben nickt.
2: »Das war ein toller Nachmittag. Wenn du willst, Frederik, können wir öfter zusammenspielen. Und du kannst uns noch mehr aus dem Bibelbuch erzählen, einverstanden?«
0: Frederik lächelt.
2: »Na klar, das ist doch das schönste Buch der Welt.«
0: Benny fängt an zu zittern.
4: »Ich glaube, wir gehen besser rein«, sagt er. »Es ist ganz schön kalt.«
0: Die Jungen kriechen unter der Plane hervor, sausen ins Treppenhaus und verabreden sich für morgen.
2: Torben springt die Treppen zum 5. Stock hinauf.
0: Gut, dass ich auf Mama gehört habe und nicht mit dem Fahrstuhl gefahren bin. Sonst hätte ich Frederik nicht getroffen und nichts von Daniel in der Löwengrube gehört.
2: Torben hält die Kastanie-Löwenkiste ganz fest.
4: Ich bin schon gespannt auf die nächste Geschichte aus dem spannenden Bibelbuch.

So schnell sind 30 Minuten wieder um. Und ich hoffe, ihr nehmt euch heute eins vor. Wenn ihr gleich das Radio ausschaltet, nehmt euch kurz Zeit und sagt Gott drei Dinge, für die ihr heute Danke sagen wollt. Schön, dass ihr mit dabei gewesen seid. Lasst uns noch einmal die Hände falten und stille vor Gott werden. Lieber Herr Jesus, der eine Mann, der zu dir zurückgelaufen ist, um Danke zu sagen, der hat recht gehabt. Wir aber vergessen das einfach so oft, weil wir für uns Essen, ein warmes Zimmer und unsere Familie völlig normal sind. Hilf uns dabei, heute mit offenen Augen durch die Wohnung zu gehen und die Augenblicke zu sehen, für die wir Danke sagen können. Ich möchte dich bitten, dass du die lieben Kinder segnest im Nachdenken und dass auch sie Augenblicke finden, wo sie dir Danke sagen. Wir danken dir herzlich, dass du mit uns warst. Amen. Und an dieser Stelle sage ich Tschüss und bis zum nächsten Mal bei unserer Kinderecke von Radio Segenswelle mit Anna Sawatzki. Macht's gut und vergiss das Danke nicht. Bleib behütet.

0: Es ist 17 Uhr und 45 Minuten.
1: 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Dann bis nächstes Mal, Dankeschön für Hörchen.

0: Es ist 18 Uhr.
1: Guten Abend und herzlich willkommen zu den 18 Uhr Nachrichten bei Radio Friesland. Heute am Freitag, den 28. August 2026. Am Mikrofon begrüßt sie Maria Siemens. Die Losung für heute. Jesus sprach: Sei getrost, meine Tochter, dein Glaube hat dir geholfen. Und die Frau wurde gesund zu derselben Stunde. Matthäus 9, Vers 22.
2: Das Wetter.
1: Zum Abend hin beruhigt sich der Wind, die Temperatur sinkt auf etwa 28 Grad. Morgen ziehen mehr Wolken auf, der Wind dreht und kann uns in den nächsten Tagen Gewitter und Regenschauer bringen. Die Höchsttemperatur sinkt von 35 Grad heute auf etwa 32 Grad morgen. In der kommenden Woche begleitet uns Südwind und frischere Temperaturen.
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0: Einladung zum Schulgottesdienst 2026. Die Lehrer und Schüler des Colegio Friesland laden herzlich zum diesjährigen Schulgottesdienst ein. Dieser findet am Sonntag, den 30. August um 9 Uhr in der MG in Zentral statt. Bereits ab 8.45 Uhr werden die Schüler der 7. und 8. Klasse den Gottesdienst musikalisch begleiten. Unter dem Thema »Auf dem Fundament Gottes« möchten wir gemeinsam Gottesdienst feiern. Wir freuen uns, wenn viele mit uns diesen besonderen Gottesdienst feiern. Gezeichnet Beate Penner, Colegio Friesland. MFBO 2026. Morgen am Samstag, den 29. August, findet hier in Friesland der 4. Spieltag der MFBO 2026 statt. Die Fußballspiele der Fußballschule beginnen um 15 Uhr. Um 19 Uhr steht das Hauptspiel der ersten Mannschaft von Friesland gegen Independencia auf dem Programm. Der Eintritt beträgt 20.000 Guarani ab 13 Jahren. Es wird eine Kantine geben. Alle sind herzlich eingeladen. Gezeichnet Frank Wargentin, Deportivo Estrella Friesland.
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0: Die DINAPI erhält Platin-Auszeichnung der Musikbranche. Die Internationale Vereinigung der Phonographischen Industrie zeichnet die Nationale Direktion für Urheberrecht und geistiges Eigentum DINAPI aus. Wie Economia Virtual berichtet, erhält sie die Ehrenplatin-Schallplatte für ihren Einsatz zum Schutz von Urheberrechten und verwandten Rechten. Die Auszeichnung wird am 3. September in Asunción überreicht. Die DINAPI ist die dritte öffentliche Institution in Lateinamerika mit dieser Ehrung. Zuvor wurden Behörden in Peru und Brasilien ausgezeichnet. In Asunción präsentieren junge Landwirte ihre Produkte. An der Costanera von Asunción findet am 3. und 4. September die Messe der jungen Familienlandwirtschaft statt. Wie das Nachrichtenportal Medios del Estado berichtet, beteiligen sich rund 1.000 Familien aus 13 Departamenten. Angeboten werden frische Lebensmittel, Blumen, Orchideen und Kunsthandwerk. Zudem gibt es einen Markt für hochwertige regionale Spezialitäten. Dort werden verarbeitete Lebensmittel und Delikatessen aus Paraguay angeboten. Im Gastronomiebereich gibt es traditionelle Gerichte. Die Messe wird vom Landwirtschaftsministerium unterstützt und soll die junge Generation für den Agrarsektor begeistern. Außenminister Rubén Ramírez Lezcano hat sich mit dem Beirat für internationale Wirtschaftsbeziehungen getroffen. Wie das Außenministerium berichtet, leitete Außenminister Rubén Ramírez Lezcano im Hauptsitz des Ministeriums eine Arbeitssitzung des Unternehmerischen Beirats für internationale Wirtschaftsbeziehungen, COSEM. An dem hochrangigen Treffen nahmen neben dem Minister auch der Vorsitzende des Außenpolitischen Ausschusses der paraguayischen Oberhauses, Senator Antonio Barrios, und die Botschafterin der Europäischen Union in Paraguay, Katja Afeld, teil. Im Mittelpunkt der gemeinsamen Gespräche standen die aktuelle wirtschafts- und handelspolitische Agenda, Fragen zur regionalen und internationalen Integration und die strategischen Herausforderungen und Marktchancen für das Land. Der COSEM berät das Außenministerium und unterstützt es bei der Planung und Umsetzung der paraguayischen Außenwirtschaftspolitik. Zukünftige Lehrkräfte lernen, wie sie Drogenkonsum an Schulen verhindern können. Das Bildungsministerium MEC hat im Auditorium der Generaldirektion für Erwachsenenbildung einen Workshop zur Drogenprävention und pädagogischen Betreuung organisiert. Wie Medios del Estado schreibt, stand die Veranstaltung im Zeichen des nationalen Präventionsprogramms Plan Sumar. Rund 100 Studierende des Nationalen Instituts für höhere Bildung Dr. Raúl Peña und der Nationalen Sportschule Enef nahmen gemeinsam mit ihren Professoren an dieser Schulung teil. Das Ziel dieser Initiative ist, angehende Pädagogen mit technischen Kompetenzen auszustatten, um das gesellschaftliche Problem des Suchtmittelkonsums in Schulen zu bekämpfen. Im Fokus standen konkrete Präventionsstrategien, die Förderung sozialer Fähigkeiten bei Kindern und Jugendlichen und die Früherkennung von Risikofaktoren im Schulalltag. Lehrer sollen so in die Lage versetzt werden, sichere Schutzräume in den Bildungsgemeinschaften aufzubauen. Zudem erklärten die Experten, wie der kompensatorische Bildungsdienst CERC arbeitet. Diese Abteilung des Bildungsministeriums unterstützt Kinder, die wegen schwieriger Lebensumstände nicht regelmäßig an normalen Unterricht teilnehmen können. So sollen sie weiter zur Schule gehen können und nicht ausgeschlossen werden. Die zukünftigen Lehrkräfte erklärten zum Abschluss, dass sie solche Aufgaben zur Vorbeugung und Unterstützung später in ihre Arbeit als Lehrer aufnehmen wollen.
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0: In Spanien ist einer der bedeutendsten Goldschätze aus der europäischen Bronzezeit gestohlen worden. Unbekannte haben in der Stadt Villena bei Alicante in der Nacht auf Donnerstag das dortige Museum überfallen, berichtet die Tagesschau. Sie brauchten offenbar nur wenige Minuten. Die Täter drangen gegen 5 Uhr morgens durch ein gewaltsam geöffnetes Fenster in das Museo de Villena ein. Anschließend gingen sie gezielt zu den historischen Ausstellungsstücken und flüchteten mit dem größten Teil des Schatzes. Einige wenige Objekte blieben zurück. Der sogenannte Schatz von Villena besteht aus insgesamt 59 Gegenständen aus Gold, Silber, Eisen und Bernstein. Darunter befinden sich 11 goldene Schalen und 28 Armreife. Allein die Goldstücke wiegen knapp 10 Kilogramm. Für Archäologen ist der Fund vor allem wissenschaftlich von unschätzbarem Wert. Einige Objekte stammen aus der Zeit um 1000 vor Christus und geben Aufschluss über das Handwerk, den Handel und die Gesellschaft auf der Iberischen Halbinsel. Entdeckt wurde der Schatz bereits 1963 bei Bauarbeiten. Die Ermittler prüfen nun, ob hinter dem Einbruch eine auf Kunstdiebstähle spezialisierte Bande steckt und ob der Diebstahl möglicherweise gezielt in Auftrag gegeben wurde. Trump benennt Ontariosee in Lake America um. US-Präsident Donald Trump hat den Streit mit Kanada mit einer symbolischen Entscheidung weiter angeheizt. Er hat laut der Tagesschau den Ontariosee offiziell in Lake America umgenannt. Die entsprechende Verfügung unterzeichnete Trump gestern im Weißen Haus. Sie sollten in den USA sofort gelten. Der Ontariosee liegt direkt an der Grenze zwischen den USA und Kanada. Trump begründete die Umbenennung unter anderem mit den angespannten wirtschaftlichen Beziehungen zur kanadischen Provinz Ontario. Die USA rechneten inzwischen nicht mehr mit größeren Geschäften mit der wirtschaftlich wichtigen Region. Kanadas Premierminister Mark Carney wies die Entscheidung zurück. Für Kanada werde der See weiterhin Ontariosee heißen. Auch Politiker im US-Bundesstaat New York lehnen die neue Bezeichnung ab. Hintergrund ist ein eskalierter Handelsstreit. Nach hohen US-Zöllen auf kanadischen Waren hat Kanada mit Gegenzöllen reagiert. Der Konflikt belastet inzwischen die Beziehungen zwischen den beiden Nachbarländern deutlich. In Haiti fordert ein Gangangriff 47 Todesopfer. In Haiti sind bei einem schweren Gangangriff mindestens 47 Menschen getötet und mehr als 50 weitere entführt worden, so AP. Der Angriff ereignete sich in Kenskov, einer früheren sicheren Ortschaft in den Bergen oberhalb der Hauptstadt Port-au-Prince. Bewaffnete Männer griffen den Ort am vergangenen Sonntag an. Nach Angaben der Vereinigten Nationen wurden dabei auch 5 Kinder getötet. Mehrere Häuser gingen in Flammen auf. 22 Menschen sollen in einer Kirche getötet worden sein, in der sie Zuflucht gesucht hatten. Besonders angespannt ist die Situation für die Entführten. Ein Anführer der beteiligten Bande hat damit gedroht, die Geiseln zu töten, sollte die Polizei gegen seine Kämpfe vorgehen. Die haitianische Polizei steht deshalb massiv unter Druck und wird von der Bevölkerung für die unzureichende Reaktion kritisiert. Die Gewalt verschärft die ohnehin schwere Krise des Landes. Rund 1,5 Millionen Menschen sind durch die Bandenkriminalität inzwischen vertrieben worden. Nach Angaben der Vereinigten Nationen kontrollieren bewaffnete Gruppen große Teile von Port-au-Prince. Das waren die Nachrichten für heute am Freitag. Ich wünsche allen Hörern ein gesegnetes Wochenende. Auf Wiederhören!

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1: Liebe Hörerinnen, liebe Hörer, ich freue mich, Sie begrüßen zu dürfen zur Noche Alemana von Radio Transmundial. Mein Name ist Ernst Weichselberger und es begleiten mich Deborah Wahl in der Produktion und Christian Arisala in der Tontechnik. Schön, dass auch Sie mit dabei sind. In der heutigen Sendung geht es ganz spezifisch um das Thema Kraft gewinnen. Wir hören zwei Ansprachen über dieses Thema. Beide Ansprachen nehmen als Fundament das Buch Daniel aus der Bibel. Aber nun hören wir erst einmal etwas Musik.

Kraft gewinnen. Wie bekommen wir dahin? Die Geschichte Daniels aus der Bibel zeigt uns, wir hören nun zwei Ansprachen zum Thema Kraft gewinnen.

0: Kraft gewinnen. Unter diesem Motto stand das Jahrestreffen des Diakonissenmutterhauses Aidlingen, veranstaltet am 6. Januar in Stuttgart. Als erste hat Oberin Renate Kraus das Thema etwas entfaltet, und zwar mit dieser Akzentsetzung: Kraft gewinnen in durchkreuzten Lebensplänen. Sie bezog sich dabei auf das erste Kapitel des Buches Daniel.
1: Kraft gewinnen in durchkreuzten Lebensplänen. Geht das? Dieser Frage wollen wir heute Morgen nachgehen. Wir brauchen ja für vieles Kraft. Geisteskraft zum Denken, Körperkraft für praktische Aufgaben, Nervenkraft zum Durchhalten. Vielleicht kommen Sie heute Morgen aber auch aus einer Zeit oder Situation, in der Sie dachten, das raubt mir alle Kraft. Oder diese Situation geht über meine Kraft. In unserem Leben kann es durchkreuzte Pläne und ungewollte Umbruchssituationen geben, in denen wir uns kraftlos fühlen und fragen, wie soll es jetzt weitergehen? Da wird ein Familienmitglied schwer krank und plötzlich ist alles ganz anders. Oder eine Beziehung zerbricht. Oder es ist die Kündigung einer Wohnung oder eines Arbeitsvertrages zu verkraften. An was können wir uns in einer Umbruchssituation halten und Kraft zur Bewältigung gewinnen? Das Leben von Daniel gibt uns wertvolle Hinweise. Im ersten Kapitel des Buches Daniel lernen wir ihn als einen jungen Menschen aus dem Reich Juda kennen. Er hatte sich sein Leben sicher wie viele junge Menschen heute in Nigeria, im Sudan oder in Syrien anders vorgestellt. Aufgewachsen war er in einem Umfeld, das ihm half, sein Vertrauen auf den lebendigen Gott zu setzen. Viele Wege standen ihm eigentlich offen, aber dann erlebte er gravierende Umbrüche. Nebukadnezar, der König von Babel, war zur beherrschenden Macht im östlichen Mittelmeerraum geworden. Und im Jahr 605 vor Christus stand seine Armee drohend vor Jerusalem und erzwang die Unterwerfung Judas. Und wo war Gott in all diesen Ereignissen? Er war da. Er war sogar der Handelnde. Und so lesen wir, der Herr gab in seine Hand, also in die Hand Nebukadnezars, Joachim, den König von Juda, und einen Teil der Geräte aus dem Haus des Herrn. Lange hatte Gott sein Volk durch die Propheten gewarnt, zuletzt durch Jeremia. Aber anstatt darauf zu hören und umzukehren, machten sie in Juda in ihrem alten, gottlosen Trott weiter. Nun war eingetreten, was Gott durch die Warnung der Propheten hatte verhindern wollen. Und damit begann eine Welle von Deportationen der führenden Oberschicht Judas. Unter den nach Babylon Verschleppten sind auch Daniel und andere junge Menschen im Alter von 13, 14, 15 Jahren. Sie stammen zum Teil aus der Königsfamilie, zum Teil aus der führenden Schicht. Nebukadnezar lässt sie bewusst unter bestimmten Kriterien auswählen. Sie sollen schön sein, sie sollen gebildet sein, sie sollen in einer guten Auffassungsgabe sein und sie sollen einmal fähig sein, in seinem Palast wichtige Aufgaben zu übernehmen. Dazu ist natürlich nicht nur ein Studium nötig, sondern ein Eintauchen und eine Anpassung an eine völlig andere Kultur. Ihren Familien und damit allem Entrissen, was ihnen Sicherheit und Heimat gab, sollen diese jungen Menschen umerzogen werden. Vermutlich wurden sie babylonischen Priestern anvertraut, mit dem Ziel, dass sie am Ende wie Babylonier glauben, denken und leben sollten. Nicht einfach für einen jungen Menschen. Auch heute sind Jugendliche zahlreichen Einflüssen und Mächten ausgesetzt. Und viele Eltern fragen sich, wie sich ihre Tochter oder ihr Sohn in dieser Welt zurechtfinden und entwickeln wird. Junge Menschen brauchen heute viel Ermutigung und Unterstützung, um das, was um sie herum passiert, kritisch zu hinterfragen und richtig einordnen zu können. 3 Jahre sollen die jungen Menschen in Babylon ausgebildet und dabei in die Keilschrift und Literatur der Chaldäer eingeführt werden. Aber bot sich ihnen jetzt nicht die Chance, Karriere zu machen? Was gab es mehr als eine hervorragende Bildung und das Kennenlernen einer anderen Kultur? In dieser Chance lag die Gefahr, die eigene Herkunft und den Glauben an den lebendigen Gott zu vergessen. Doch im Leben Daniels gab es eine tiefe Gewissheit, die ihm half. Gott ist es, der mir Recht verschafft. Das bedeutet der Name Daniel und das wusste er sicher. Auch die Namen der Freunde Daniels hatten einen Bezug zu dem lebendigen Gott. Diese Namen konnte der heidnische Herrscher natürlich nicht tolerieren. Und so bekamen Daniel und seine drei Freunde, die mit ihm in Babylon waren, einen neuen Namen. Dieser neue Name sollte sie nicht mehr an den Gott ihrer Väter, sondern an eine babylonische Gottheit erinnern. Sie sollten ihre Vergangenheit als Kinder des Volkes Gottes zurücklassen und eine neue Identität entfalten. Konnte es unter diesen Bedingungen gelingen, den eigenen Glauben festzuhalten? Bei Daniel und seinen Freunden sehen wir, wie sie trotz all der durchkreuzten Lebenspläne nicht rebellisch oder lethargisch wurden. Mitten im heidnischen Umfeld gewannen sie Kraft, ihrem Gott treu zu bleiben. Was half ihnen dabei? Erstens, sich an Gottes Zusage halten. Daniel hatte keinen Mentor, keinen Seelsorger, keinen Jugendkreisleiter, den er um Rat fragen konnte. Auf sich selbst gestellt, musste er sich mit seinen Freunden dort in Babylon zurechtfinden und bewähren. Er hieß nun Belshazzar. Das sollte ihm signalisieren, du stehst jetzt unter einer anderen Macht. Aber im tiefsten wusste er, ich bin und bleibe Daniel. Und das bedeutet, Gott ist es, der mir Recht verschafft. Darin konnte er sich festhalten. Das gab ihm Kraft in all dem Umbruch. An welche Zusage halten Sie sich zurzeit? Gibt es einen Satz in der Bibel, den Gott Ihnen selbst zugesprochen hat beim Bibellesen oder den Ihnen ein Mensch zugesprochen hat im Auftrag Gottes? Halten Sie den Satz fest. Schreiben Sie ihn auf. Bewahren Sie ihn auch in Ihrem Gedächtnis oder in Ihrem Innersten. Gottes Wort gibt uns Halt, weil es uns zu dem weist, der uns festhalten und mit Kraft beschenken will. Was half Ihnen, Ihrem Gott treu zu sein und Kraft zu gewinnen? Zweitens, sich zu Gott bekennen. Daniel und seinen Freunden sollte es an nichts fehlen. Täglich wurden ihnen die Speisen und Getränke vom Tisch des Königs angeboten. Aber da gab es ein Problem. Das Essen entsprach keineswegs den Speisevorschriften ihres Gottes. Und vermutlich war es auch den Göttern geopfert. Und so lesen wir den beeindruckenden Satz, aber Daniel nahm sich in seinem Herzen vor, dass er sich mit des Königs Speise und mit seinem Wein nicht unrein machen wollte und bat den obersten Kämmerer, dass er sich nicht unrein machen müsste. Auch in der Fremde steht Daniel zu seinem Gott. Er widersteht dem Anpassungsdruck und trifft eine bewusste Entscheidung. Nebukadnezar konnte zwar über seinen Aufenthaltsort, seinen Namen, seine Ausbildung bestimmen, aber nicht über sein Innerstes. Aber Daniel nahm sich in seinem Herzen vor. Das Alte Testament versteht das Herz als Willenszentrum. Deshalb liegt Gott so viel daran, dass unser Herz ganz auf ihn ausgerichtet ist. Wir lesen in 2. Chroniker 16, Vers 9, der Herr behält die ganze Erde im Auge, damit er denen beistehen kann, die ihm mit ungeteiltem Herzen vertrauen. Es gibt Herzensentschlüsse, die sind anders als das, was wir uns manchmal an Silvester vornehmen und Ende Januar schon wieder vergessen haben. Vielleicht braucht es bei manchen von uns den allerersten Herzensentschluss Gott gegenüber. Den Herzensentschluss, das eigene Leben ganz in die Hand Gottes zu legen, mit aller Lebenslast und Schuld. Und damit verbunden den Entschluss, das wunderbare Angebot der Vergebung, der Liebe und des Trostes anzunehmen. Sie können diesen Entschluss heute in aller Stille zu Hause fassen. Bei anderen ist vielleicht ganz neu ein Aber gefragt. In der unsichtbaren Welt wird registriert, wenn es in unserem Leben ein Aber gibt. Ein Aber wie bei Daniel. Aber diese Frau, dieser Mann nahm sich vor. Tamara Hinz schrieb vor einiger Zeit, Es kann eine vermeintliche Kleinigkeit sein, bei der du gefordert bist, Standfestigkeit in deiner Welt zu bewahren, die sich gerade so sehr verändert. Zum Beispiel: Aber diese Seite im Internet werde ich jetzt nicht aufrufen und diesen Link nicht anklicken. Aber ich werde die Klappe halten, wenn alle meine Kollegen über einen anderen Mitarbeiter lästern. Aber in diesem Gemeindekonflikt werde ich mich direkt an die Betroffenen wenden und nicht hintenherum noch die Stimmung aufheizen. Es muss Daniel viel Mut gekostet haben, mit seinem Vorgesetzten über das Essen zu sprechen. Hier riskiert ein junger Mensch viel, weil er seinem Gott treu sein will. Unterschätzen wir nicht, zu was junge Leute auch heute fähig sind. Trauen wir ihnen Entscheidungen zu, die ihrem Leben eine gute Richtung geben. Und machen wir ihnen Jesus groß, damit sie auch in schwierigen Umständen an ihm festhalten können und wollen. Was half ihnen, Gott treu zu bleiben, Kraft zu gewinnen? Drittens, merken, Gott bekennt sich zu mir. Dem Chef der Hofbeamten ist das Risiko zu groß. Er hat Angst um sein Leben, falls der König etwas merkt. Doch Daniel gibt nicht auf. Und seine drei Freunde haben sich ihm angeschlossen. Wie oft mögen sie sich zum Beten getroffen haben? So schlägt Daniel dem Aufseher einen befristeten Essversuch vor. Sie wollen 10 Tage nur von Wasser und Gemüse leben. Dann soll der Aufseher beurteilen, wie sie im Vergleich zu den anderen aussehen. Und so lesen wir: Er hörte auf sie und versuchte es mit ihnen 10 Tage. Und nach den 10 Tagen sahen sie schöner und kräftiger aus als alle jungen Leute, die von des Königs Speise aßen. Im Hintergrund all dessen steht die Aussage, die wir in Vers 9 lesen: Und Gott gab es Daniel, dass ihm der oberste Kämmerer günstig und gnädig gesinnt war. Gott gab es Daniel. Die jungen Leute merken, Gott bekennt sich zu uns. Ihm haben wir es zu verdanken, dass unser Anliegen freundlich aufgenommen wurde und wir nun weiterhin Wasser und Gemüse bekommen. Diese Erfahrung gab ihnen neue Kraft mitten in ihren durchkreuzten Lebensplänen, mitten in diesem heidnischen Umfeld. Wir alle brauchen das Wissen und die Erfahrung: Gott steht zu mir. Er bekennt sich zu mir, weil ich mich zu ihm bekenne. Die Zeit verging, Daniel und seine Freunde blieben bei Kräften und waren fähig, das komplette Studienprogramm zu absolvieren. Und dann wurde es spannend. Der König selbst nahm die Prüfung ab. Und der König redete mit ihnen, und es wurde unter allen niemand gefunden, der Daniel, Hanania, Michael und Asaja gleich war. Und sie wurden des Königs Diener. Und der König fand sie in allen Sachen, die er sie fragte, 10-mal klüger und verständiger als alle Zeichendeuter und Weisen im ganzen Reich. Ja, Gott bekannte sich zu ihnen und schrieb mit Daniel und seinen Freunden Geschichte, Reichsgottesgeschichte, die bis heute noch nicht zu Ende ist.
0: Kraft gewinnen in durchkreuzten Lebensplänen. Zu diesem Thema hörten Sie eine Ansprache von Oberin Renate Kraus, aufgezeichnet am 6. Januar in Stuttgart, und zwar auf dem Jahrestreffen des Diakonissenmutterhauses Eidlingen. Referent Nummer 2 auf dem Jahrestreffen war Pfarrer Dr. Hartmut Schmidt aus Bad Liebenzell. Seine Ausführungen standen unter der Überschrift Kraft gewinnen bei starkem Gegenwind und sind nach dem folgenden Lied zu hören. Wenn Sie den zugehörigen Bibeltext schon mal aufschlagen wollen, es geht gleich um das 6. Kapitel aus dem Buch Daniel.

0: Gottes Kraft ist in den Schwachen mächtig. Ein Lied von Siegfried Fietz über einen Bibelvers, der über dem Jahr 2012 stand. Um die Kraft, genauer um das Kraftgewinnen, ging es auch auf dem diesjährigen Jahrestreffen des Diakonissenmutterhauses Eitlingen. Vortrag Nummer 2 der Veranstaltung stand unter der Überschrift Kraftgewinnen bei starkem Gegenwind. Gehalten wurde er von Pfarrer Dr. Hartmut Schmidt, Honorarprofessor für Altes Testament an der Internationalen Hochschule Liebenzell. Der Bibeltext, auf den Hartmut Schmidt sich bezieht, steht im Buch Daniel Kapitel 6. Es ist die berühmte Geschichte von Daniel in der Löwengrube.
1: Ich möchte diesen Text unter 4 Überschriften und in 4 Abschnitten im Blick auf den Bibeltext nachdenken. Die erste Überschrift: Daniel macht Karriere und bewährt sich. Daniel macht Karriere und bewährt sich. Zunächst überhaupt nichts von Gegenwind und Schwierigkeiten. Im Gegenteil. Ich lese aus Kapitel 6 die Verse 1 bis 5. Und Darius aus Medien übernahm das Reich, als er 62 Jahre alt war. Und es gefiel Darius, über das ganze Königreich 120 Statthalter zu setzen. Über sie setzte er 3 Fürsten, von denen einer Daniel war. Ihnen sollten die Statthalter Rechenschaft ablegen, damit der König der Mühe enthoben wäre. Daniel aber übertraf alle Fürsten und Statthalter, denn es war ein überragender Geist in ihm. Darum dachte der König daran, ihn über das ganze Königreich zu setzen. Da trachteten die Fürsten und Statthalter danach, an Daniel etwas zu finden, das gegen das Königreich gerichtet wäre. Aber sie konnten keinen Grund zur Anklage und kein Vergehen finden, denn er war treu, sodass man keine Schuld und kein Vergehen bei ihm finden konnte. Wir stehen mit diesem Kapitel an einer Wende in der Geschichte. Das babylonische Reich, von dem wir vorher gehört haben, im ersten Teil, war an sein Ende gekommen nach nur wenigen Jahrzehnten. Wir lesen im Kapitel 5 am Ende, dass Belsazar, der König der Chaldäer, getötet wurde durch einen Angriff der Heere der Meder und der Perser. Jetzt übernahmen die Meder und die Perser die Herrschaft. Und so heißt es ja dann auch im ersten Vers, und Darius aus Medien übernahm das Reich. Eine geschichtliche Wende mit großem Ausmaß. Eine Wende in der Weltherrschaft im Bereich des Nahen und Mittleren Ostens. Das Reich, die Babylonier, das Juda eingenommen hatte, Jerusalem zerstört, den Tempel zerstört, unter diesem Reich war Daniel als ein Bub, als ein junger Bursche ins Exil gekommen nach Babel. Dieses Reich war jetzt zu Ende. Und nur mit einem Satz möchte ich sagen, unter der Herrschaft der Meder und der Perser war dann ein Neuanfang in Juda zwar bescheiden, aber doch wieder möglich. Tempelbau, Aufbau von Jerusalem und so weiter. Eine Epochenwende. Daniel hat das miterlebt. Wie gesagt, er kam ja als Junge ins Exil, zwischen 10 und 15, maximal 20 Jahren eher jünger, und lebte dann inzwischen rund 65 Jahre ununterbrochen im Exil. Er dürfte so um die 80 Jahre gewesen sein in der Erzählung. Also von wegen Verwaltung und Ruhestand, da bin ich doch dankbar, dass ich Pfarrer bin. Und nun war dieser Daniel, dieser Ausländer, Jude, mit anderem Glauben, dieser Daniel wird eingesetzt als einer der Fürsten unter der obersten königlichen Ebene und darunter noch einmal 120 Statthalter. Also man könnte im Vergleich zu heute sagen, Daniel war Ministerpräsident. so relativ direkt unter Frau Merkel. Das war seine Position. Daniel macht Karriere. Interessant, auch unter den neuen Herrschern. Es hatte sich offensichtlich herumgesprochen, dass der Daniel gut war. Ein guter Verwalter. Und es ist ja oft so, die Herrscher wechseln und die zweite, dritte, vierte Ebene, die bleibt. Und so blieb auch Daniel in einer Regierungsposition. Er macht Karriere am Hof des Königs. Und dann kommt ein wichtiger Punkt in diesem Text, dieser Daniel bewährt sich. Er hatte sich schon bewährt und er bewährt sich aufs Neue. Da heißt es im Text, in ihm war ein überragender Geist. In diesem Daniel waren Gaben, überragende Gaben. Von wem? Von Gott gegeben und jetzt eben auch für diese Aufgabe in der Verwaltung und in der Regierung. Gott begabt auch für solche Aufgaben und für solche Tätigkeiten. Darf ich Sie heute fragen, was ist denn Ihre Begabung? Was können Sie? Was können Sie gut? Was hat Gott Ihnen gegeben? Ich denke, dass wir von diesem Text her und von anderen biblischen Texten her im Blick auf das Reden von Gaben breiter denken müssen als nur die Gaben für die Gemeinde im Engen. Die Bibel denkt hier offensichtlich viel weiter. Ich persönlich denke, dass die Gabenliste, die Paulus in 1. Korinther 12 geschrieben hat, leider etwas im Schatten der Gabenliste von 1. Korinther 12 steht. Denn dort haben wir eher eine Breite der Gabe über das gottesdienstliche Leben hinaus. Zum Beispiel die Gabe der Spende. Ja nun, wenn man in einem freien Werk tätig ist, kommt man nicht umhin, das auch zu benennen. Nein, eine Gabe der Spende, die durch Erbe da sein kann oder wie auch immer oder selber erwirtschaftet, genannt und aufgeführt als eine Gabe. Dieser Text trägt mich an, im Blick auf das Gabenverständnis weit zu denken. Nicht nur im Blick auf Gemeinde, sondern auch im Blick auf unsere Tätigkeit im Beruf, unsere Mitarbeit in der Gesellschaft und so weiter und so fort. Was ist deine, was ist meine Begabung? Setze ich sie ein oder lasse ich sie brach liegen? Jeder hat eine Verantwortung für seine Gabe. Da bin ich sehr dankbar. Ich habe keine Verantwortung für Ihre Gabe und Sie nicht für meine. Aber das, was uns Gott gegeben hat, lassen Sie uns das tun. Ein interessanter Punkt in dieser Geschichte, ich möchte es nur andeuten, da fehlt die Zeit zur Ausführung, nicht? Hier ein geistlich tief geprägter Mensch, der im heidnischen Ausland Regierungsverantwortung übernimmt. Nicht das Thema Christ und Beruf, Christ und Leben in der Welt, Christ und Engagement in der Gesellschaft. Das sind ja Themen, die uns immer wieder fordern. Was ist mein Platz? Was ist unser Platz? Und was ist unsere Aufgabe? Hier setzt Gott einen Menschen ein in dieser heidnischen Umgebung. Und jetzt geschieht etwas ganz Typisches. Ich könnte auch sagen, etwas ganz Menschliches. Jetzt gibt's Neid. Neid. Und damit komme ich zum zweiten Stichwort und zur zweiten Überschrift. Karriere schafft Neider und führt zu unüberlegter Entscheidung. Karriere schafft Neider und führt zu unüberlegter Entscheidung. Zunächst einmal können wir sagen, das ist ganz selbstverständlich. Ich bin zutiefst überzeugt, da kennen wir genügend Beispiele, dass Karriere Neider schafft. Zutiefst menschlich. Die anderen Fürsten, die Statthalter, die suchen nun bei Daniel irgendetwas zu finden. Und wo beginnen sie? Bei seiner Berufstätigkeit. Das haben wir schon gehört im ersten Teil, in den letzten Versen von Vers 1 bis 5. Sie suchen einen Anhalt in seiner Berufstätigkeit. War er irgendwo untreu? Hat er irgendeinen Fehler gemacht? Und die Feststellung lautet, er war treu, sodass man keine Schuld und kein Vergehen an ihm gefunden hat. Treu in seinem Beruf, treu auch in seinem weltlichen Engagement. Hier war er nicht schlampig, das hat er nicht nebenher gemacht. Er war treu, aber es wurde nichts an ihm gefunden. Und jetzt geht die Suche weiter und dazu lese ich die Verse 6 bis 10. Da sprachen die Männer, wir werden keinen Grund zur Anklage gegen Daniel finden, es sei denn wegen seiner Gottesverehrung. Da kamen die Fürsten und Statthalter eilends vor den König gelaufen und sprachen zu ihm, der König Darius lebe ewig. Es haben die Fürsten des Königreichs, die Würdenträger, die Statthalter, die Räte und Befehlshaber alle gedacht, es solle ein königlicher Befehl gegeben und ein strenges Gebot erlassen werden, dass jeder, der in 30 Tagen etwas bitten wird von irgendeinem Gott oder Menschen, außer von dir, dem König allein zu den Löwen in die Grube geworfen werden soll. Darum, o König, wollest du ein solches Gebot ausgehen lassen und ein Schreiben aufsetzen, das nicht wieder geändert werden darf nach dem Gesetz der Meder und Perser, das unaufhebbar ist, so ließ der König Darius das Schreiben und das Gebot aufsetzen. Der Neid auf den Menschen mit Erfolg, der Neid auf den Menschen mit Karriere, der Neid auf den mit überragendem Geist, der Neid auf den, der mit Weisheit handelt und regiert. Ich habe vorher gesagt, es geschieht etwas menschlich ganz Selbstverständliches. Und jetzt möchte ich aber hinzufügen, es geschieht trotzdem etwas Sündiges. Ein falscher Umgang mit den Gaben unter uns. Denn Neid fördert nicht das gemeinsame Wohl, sondern es blockiert. Was wäre geistlich? Gottes Gaben im Anderen entdecken, annehmen, sich zugutekommen lassen und dafür danken. Paulus zählt in Galater 5, Vers 20 bis 21 den Neid zu den Werken des Fleisches. Neid gehört zu den Werken des Fleisches. Jetzt könnten wir hier ja heute sagen, da sind wir ja doch dankbar, dass wir als Christen unter uns sind und diese Gefühle nicht mehr kennen. Ihre Reaktion spricht Bände. Neid auch unter Christen. Liebe Schwestern und Brüder, wie viel in unseren Gemeinden wird durch Neid unter Christen blockiert? Was läuft da alles unbewusst oder doch unausgesprochen? Oder es werden aus Neid heraus Entscheidungen getroffen und dann anders plakatiert. Neid, ein Werk des Fleisches. Ich möchte Sie einladen, dass wir in solchen Dingen wenigstens zuerst ehrlich zu uns selber sind und uns fragen, was bewegt uns, was leitet uns, was treibt uns an. Und dann vielleicht durch eine geistliche Sicht im Blick auf die Gaben die Werke des Fleisches immer und immer wieder überwinden können, indem wir das Positive der Gaben des anderen nutzen und in Dienst nehmen für das Ganze. Der Neid treibt diese anderen Leute dazu, zum König zu gehen und ihm eine Empfehlung zu geben, nämlich, dass niemand mehr angebetet werden darf, außer ihm selber. Auch hier wieder eine zutiefst menschlich verständliche Regung. Nicht, das muss denn ja schon geehrt haben. Der König lebe ewiglich. Da kommt die ganze Prominenz des Landes und schlägt ihm vor, nur noch du darfst verehrt werden. Oh. Menschliche Versuchung zur Macht. Natürlich fragen wir uns, hat er nicht an Daniel gedacht? Es steht davon nichts im Text. Vielleicht hatte er ihn noch zu wenig gekannt. Auf jeden Fall gibt er diesem Wunsch nach und erlässt das Gesetz, das nach dem Gebot der Meder und Perser nicht mehr verändert werden darf. Neid, Machtsucht. Liebe Schwestern und Brüder, die Werke des Fleisches sind zunächst verlockend. Das ist das verführerische Wesen der Sünde. Die Werke des Fleisches sind zunächst verlockend. So erstmals geschehen im Garten Eden mit der Frucht, die so gut ausgesehen hat wie ein schwäbischer Apfel. Und dann kommt die Ernüchterung. Das ist das Diabolische an der Sünde, dass sie zunächst verlockend und gut aussieht. Das ist das Verführerische der Werke des Fleisches, von Neid und Machtsucht, dass sie zunächst verführerisch aussehen. Und dann kommt das bittere Ende. Sie führen letztlich nie zum Guten, sondern nur, wenn überhaupt, für kurze Zeit. Das Gesetz wird erlassen. Was geschieht jetzt mit Daniel? Ich komme zum dritten Teil. Daniel bleibt Gott treu und trotzt der Versuchung der Macht. Daniel bleibt Gott treu und trotzt der Versuchung der Macht. Ich lese die Verse 11 bis 16. Als nun Daniel erfuhr, dass ein solches Gebot ergangen war, ging er hinein in sein Haus. Er hatte aber in seinem Obergemach offene Fenster nach Jerusalem und er fiel dreimal am Tag auf seine Knie, betete, lobte und dankte seinem Gott, wie er es auch vorher zu tun pflegte. Da kamen jene Männer eilends gelaufen und fanden Daniel, wie er betete und flehte vor seinem Gott. Da traten sie vor den König und redeten mit ihm über das königliche Gebot. O König, hast du nicht ein Gebot erlassen, dass jeder, der in 30 Tagen etwas bitten würde, von irgendeinem Gott oder Menschen außer von dir, dem König allein, zu den Löwen in die Grube geworfen werden solle? Der König antwortete und sprach, das ist wahr und das Gesetz der Meder und Perser kann niemand aufheben. Sie antworteten und sprachen vor dem König Daniel, einer der Gefangenen aus Juda, der achtet weder dich noch dein Gebot, das du erlassen hast, denn er betet dreimal am Tage. Als der König das hörte, wurde er sehr betrübt und war darauf bedacht, Daniel die Freiheit zu erhalten und mühte sich, bis die Sonne unterging, ihn zu erretten. Aber die Männer kamen wieder zum König gelaufen und sprachen zu ihm: Du weißt doch, König, es ist das Gesetz der Meder und Perser, dass alle Gebote und Befehle, die der König beschlossen hat, unverändert bleiben sollen. Wie reagiert Daniel? Es wird so, wie in vielen biblischen Geschichten, äußerst schlicht erzählt. Ich weiß nicht, ob es Ihnen auch oft so geht bei solchen Geschichten, dass man gern noch ein bisschen mehr wüsste. Ganz schlicht, was macht Daniel? Er geht in sein Haus. Er geht seinen Weg. Er lebt seinen Glauben. Er betet nach seiner Gewohnheit, zu seinem Gott. Er macht es wie immer. Keine faulen Kompromisse, kein Taktieren. Daniel verbiegt sich nicht. Daniel ist bereit zur Mitarbeit in der Verwaltung und Regierung in einem fremden heidnischen Land. Und bis dahin sogar unter seinen Feinden, den Babyloniern. Aber im Glauben lässt er sich nicht verbiegen. Von Anfang an nicht, wie wir es schon vorher gehört haben. Er bleibt seinem Gott treu und damit bleibt er sich treu. Das Thema lautet Kraft gewinnen bei starkem Gegenwind. Hier jetzt ganz konkret Kraft gewinnen bei der Versuchung zur Macht. Es wäre doch für Daniel ein leichtes gewesen, irgendwie sein Gebetsleben anders zu ordnen, so dass es in der Öffentlichkeit nicht mehr auffällt. Man kann doch zu beten auch in den Keller gehen. Und das tut er nicht. Und damit bleibt auch das öffentliche Zeugnis seines Glaubens bestehen. Das öffentliche Zeugnis. Seine Tätigkeit in der Öffentlichkeit als Fürst auf der zweiten Ebene der Regierung führt nicht dazu, dass er sein Glauben und sein Handeln im Glauben heimlich tut und verbirgt. Er steht dazu. Und das tut er hier. Die Frage des Themas lautet ja Kraft gewinnen, auch bei starkem Widerspruch. Wie kann das geschehen? Wie kann es zu solcher Kraft kommen? Woher kommt die Kraft? War Daniel besonders stark? War er ein Glaubensheld? Ich gehe davon aus, dass Daniel in der Tat eine starke Persönlichkeit war, auch menschlich gesehen. Und trotzdem ist die Versuchung zur Macht für jeden eine Versuchung. Woher kommt die Kraft? Ich möchte nur ein Stichwort liefern, das wir von Daniel vorher schon einmal hörten. Aus der Treue. Aus der Treue zu Gott. Aus der Treue zum eigenen Glauben. Und auch aus der Treue zum Bekenntnis in der Öffentlichkeit. Aus der Treue. Ich habe vorher den Neid als ein Werk des Fleisches zitiert. Treue ist eine Frucht des Geistes. Steht im selben Kapitel, Galater 5, Vers 22, in der Aufzählung der Früchte des Geistes. Treue. Hier sehe ich einen Schlüssel für Daniel. Nicht in seiner Kraft, nicht in seiner Persönlichkeit, nicht in seiner Stärke, sondern in der Treue gegenüber seinem Herrn. Und Paulus hängt ja die Treue sehr hoch, wenn er an anderer Stelle schreibt, nun fordert man nicht mehr von uns, als dass man treu erfunden würde. Treue, gegebenenfalls auch gegen die Karriere. Wenn es um den Glauben geht, geht der Glaube vor. Ich habe vorher von einer politischen Wende gesprochen. Jetzt erlebt Daniel eine persönliche Wende. Und sie kommt von jetzt auf nachher. Wir stehen, habe ich den Eindruck, auch in einer politischen Wende, wenigstens in einer politischen Zäsur. Ich habe den Eindruck, dass es um uns und auch in unserem Land so stark brodelt wie schon lange nicht mehr. Wo führen Wenden hin, zum Guten oder zum Schlechten? Und wir können Wenden erleben in unserem persönlichen Leben. Und wir wissen nicht, was daraus wird und wie es weitergeht. Am Anfang dieses Jahres wissen wir nicht, was am Ende sein wird. Weder in der Welt noch in unserem persönlichen Leben. Aber eines zählt und eines hält. Gott ist der Herr der Geschichte. Und damit komme ich zu einem vierten und letzten Punkt. Gott erweist sich als der Herr über alles. Gott erweist sich als der Herr über alles. Es bleibt ein langer Resttext, den ich nicht mehr komplett lesen kann. Also den zweiten Teil dieses Kapitels, die Verse 17 bis 29. Ich fasse zusammen. Gott erweist sich als der Herr über alles. Er erweist sich als Herr über Darius. Da geht dann am Morgen dieser Darius hinaus an die Löwengrube und dann ruft er hinab, dein Gott, dem du ohne Unterlass dienst, der helfe dir. Darius hat erkannt, dass er einen Fehler gemacht hat, dass er sich über den Tisch ziehen ließ. Aber jetzt beruft er sich auf den Glauben Daniels und erwartet von dessen Gott die Hilfe. Es wird ja noch nicht ausgeführt, wie Daniel und Darius miteinander unterwegs waren. Aber der Darius hat etwas mitbekommen vom Glauben dieses Daniels. Liebe Schwestern und Brüder, könnte unser Glaube ansteckend sein, wenn wir in unserem Leben treu sind, mit unseren Gaben, wenn wir sie einsetzen für andere und gleichzeitig zu unserem Glauben stehen, könnte das andere anstecken, vielleicht sogar einen König. Gott erweist sich als der Herr. Gott erweist sich als der Herr über Daniel. Daniel wird gefragt von Darius, wie es ihm geht.

0: Daniel und bewahrt ihn vor den Löwen. Und in einem dritten Bereich zeigt sich die Herrschaft Gottes. Darius erlässt jetzt ein Gebot mit folgendem Inhalt. Denn er ist der lebendige Gott, der ewig bleibt, und sein Reich ist unvergänglich und seine Herrschaft hat kein Ende. Von dem König, der angebetet werden soll, zu dem König, der ein Gebot erlässt, dass der Gott Daniels der wahre Gott ist. Was für ein Wirken Gottes, was für eine Erkenntnis Gottes. Liebe Schwestern und Brüder, diese Geschichte, kann man sagen, geht gut aus für Daniel. Muss es so immer sein? Nein, so muss es nicht immer sein. Mich beeindruckt in dem Buch Daniel das Wort der drei Freunde im Feuerofen, die sinngemäß sagen, wenn uns Gott bewahren wird, dann wird er es tun. Und wenn nicht, ist er trotzdem Gott. Das ist die Herausforderung unseres Glaubens, dass wir den Ausgang nicht in der Hand haben. Und trotzdem dürfen wir Gott vertrauen, dass er alles in seiner Hand hat. Das Danielbuch lehrt uns, die Herren dieser Welt, sie mögen heißen, wie sie wollen, kommen und gehen. Unser Herr bleibt und er wird kommen und er wird bleiben. Amen.
1: Pfarrer Dr. Hartmut Schmidt war das mit Gedanken zu dem Thema Kraft gewinnen bei starkem Gegenwind. Für Ton und Technik war Christoph Offermann zuständig. Mein Name ist Hans Wagner und ich wünsche Ihnen noch alles Liebe.

Gott war schon immer da und wird ewig bleiben. Und Jesus Christus kommt wieder. Auf Gott zu vertrauen und unser Leben in seiner Hand zu legen, ist das Beste, was wir tun können. Er gibt uns die Kraft, zu ihm zu halten. Und wenn wir treu sind, gibt diese Treue uns immer mehr Kraft. Ich möchte Sie dazu auffordern, Ihr Leben in Gottes Hand zu legen und ihm zu gehorchen. Sein Geist, das heißt der Geist Gottes, gibt uns das Wollen, wie auch das Vollbringen der guten Taten und auch des Gehorsams. Ich verabschiede mich für heute und wünsche Ihnen Gottes Segen. Bis zum nächsten Mal, Ihr Ernst Weichselberger.

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